0: Im Endspiel von Istanbul trifft der Bundesligist auf den englischen Club Aston Villa, der sich gegen Nottingham Forest durchsetzte.
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1: Skindred, You Got This. Der erste Soundtrack des Sommers ist eingetroffen. Skindred, die Könige des Reggae Metals, sind zurück mit ihrem 9. Album namens You Got This. Und weil man auf Skindreds Heimatinsel Großbritannien wohl noch sonnenhungriger ist als hier, ist es dort sofort auf Platz 1 der Albumcharts geschossen. Warum ist klar? Es sind im Grunde nur Hits drauf. You got this style, got the moves. Man hört es natürlich, der klassische AC/DC oder Bruce Springsteen-Fan wird sich mit diesem musikalischen Mischmasch etwas schwer tun. Aber Skindred zelebrieren ihren einzigartigen Sound seit über 30 Jahren und die H-Blocks, die blicken nach wie vor mit etwas Neid auf den Crossover der Walisen. Lassen wir also die Sonne rein mit You Got This von Skindred, dem Album der Woche auf Rockantenne Hamburg.

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5: Ich bin Dorian Klaus. Aus Sicht von US-Präsident Trump gilt die Waffenruhe mit dem Iran immer noch, auch wenn sich die USA und der Iran in der Straße von Hormus beschossen haben. Das US-Militär hatte nach iranischen Angriffen auf Kriegsschiffe als Vergeltung Schnellboote und Ziele im Iran beschossen. Trump hat das in einem Interview laut dem Sender ABC News mit einer kleinen Ohrfeige verglichen. Der Iran warf hingegen den USA einen Verstoß gegen die Waffenruhe vor. Erneut hat ein US-Gericht Zölle von US-Präsident Trump gekippt. Es geht um die weltweiten Zölle von 10%, die Trump verhängt hat, nachdem das oberste Gericht der USA schon andere Zölle für unrechtmäßig erklärt hatte. Auch der neue Versuch war aber unzulässig, hat jetzt ein Handelsgericht entschieden. Vorher hatte Trump der EU mit deutlich höheren Zöllen gedroht, falls sie nicht bis Anfang Juli ihren Teil eines Handelsabkommens umsetzt. Seit Januar bekommen 18-Jährige Fragebögen zum neuen Wehrdienst der Bundeswehr zugeschickt, aber nicht alle beantworten ihn. Das Verteidigungsministerium will junge Männer, die den Fragebogen nicht ausfüllen, deswegen mit einem Bußgeld von 250 Euro belegen. Ronny Thorau berichtet.
6: Rund 200.000 Fragebögen wurden bisher verschickt und der Rücklauf ist durchaus beachtlich. Von jungen Männern, die antworten müssen, kamen 86% der Bögen innerhalb der ersten Frist zurück. Nach der ersten Mahnung waren es sogar gut 90%. Die 250 Euro Bußgeld drohen Männern, wenn sie 2 Wochen nach der zweiten Mahnung keinen Fragebogen zurückgeschickt haben.
5: Freiburg steht zum ersten Mal in einem Europapokalfinale. Der SC setzte sich im Halbfinalrückspiel in der Fußball-Europa League mit 3:1 gegen Sporting Braga aus Portugal durch. Damit drehten die Freiburger die 1:2 Niederlage aus dem Hinspiel. Im Endspiel geht's am 20. Mai in Istanbul gegen Aston Villa.
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0: Der Freitag steht an und mit dem Freitag der Hafengeburtstag.
1: Oh.
0: Wie geil ist das? Wir sind richtig fett mit einer Bühne vertreten,
1: ja,
0: zwischen Landungsbrücken und Fischmarkt, sage ich mal, ziemlich genau in der Mitte. Und da haben wir einiges vor, nämlich einen geilen Band-Contest.
1: Ja. Ja,
0: machen wir Freitagnachmittag bis in den Abend, bis in die Nacht hinein. Und wer da alles auftritt, was da zu tun ist, was eure Aufgabe ist, all diese ungeklärten Fragen, die lassen wir auch ungeklärt. Nein, klären wir heute Morgen ab.
1: Und dann wisst ihr alles, was ihr wissen müsst für den 837. Hamburger Hafengeburtstag.
0: Ja. Yippie! Und dann sehen wir uns hoffentlich an unserer Bühne. Ja. Wir sind ja alle da.
1: Unbedingt.
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4: Ich bin Florian Klaus. Nachdem das oberste Gericht der USA frühere Zölle von Präsident Trump für unrechtmäßig erklärt hatte, hat er einfach neue globale Zölle von 10% eingeführt. Jetzt hat ein anderes Gericht entschieden, auch die waren nicht legal. Trump benutzt Zölle weiterhin als Druckmittel. So hat er zuletzt der EU mit einer deutlichen Erhöhung gedroht, falls die ein Handelsabkommen aus dem vergangenen Jahr nicht bis Anfang Juli umsetzt. Trotz Waffenruhe haben sich die USA und der Iran gegenseitig in der Straße von Hormuz beschossen. Tina Eck berichtet.
5: Eigentlich standen die Zeichen trotz wackeliger Waffenruhe auf eine baldige Einigung über ein Abkommen zwischen den USA und dem Iran. Nun wieder Angriffe in der Straße von Hormuz und das US-Militär griff auch Ziele im Iran an. Es sei Selbstverteidigung, hieß es aus dem US-Zentralkommando. Man habe die Bedrohung neutralisiert und iranische Drohnen und Abschussrampen bombardiert. Der Iran bestätigte Angriffe auf US-Kriegsschiffe und beschuldigte die USA, zuerst einen iranischen Öltanker beschossen und damit die Waffenruhe gebrochen zu haben.
4: So unbeliebt wie Friedrich Merz ist noch kein amtierender Bundeskanzler gewesen. Zumindest nach Zahlen des ARD-Deutschland-Trends. 83% finden nicht, dass er seine Arbeit gut macht. Damit hat er den Wert seines Vorgängers Scholz kurz vor dem Auseinanderbrechen von dessen Regierung noch unterboten. Fußball-Bundesligist Freiburg hat es ins Finale der Europa League geschafft. Mit 3:1 hat der SC Sporting Braga aus Portugal geschlagen und damit die 1:2-Niederlage aus dem Hinspiel gedreht. Im Endspiel geht's am 20. Mai in Istanbul gegen Aston Villa.
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7: Ich bin Sophie Gareis. Es ist 5 Uhr. Guten Morgen. Die Hamburger Verkehrsbehörde stellt zusätzlich 39 Millionen Euro bereit, um Hamburgs Brücken und Straßen zu sanieren. Umschichtungen im eigenen Haushalt machen das möglich. Nach dem harten Winter sollen die Straßen wieder sicherer und besser werden. Dafür gibt es ein Extraprogramm zur Beseitigung von Schlaglöchern und die Deckschichten auf Bezirksstraßen werden erneuert. Die Bundeswehr sucht Nachwuchs und deshalb soll es ab nächstem Jahr auch wieder mehr Musterungen geben. Insgesamt 24 Musterungszentren entstehen. Daneben müssen Männer ab 18 seit Anfang des Jahres auch einen Fragebogen der Bundeswehr ausfüllen. Wer das nicht macht, für den wird es teuer. Das Verteidigungsministerium will alle Verweigerer mit einem Bußgeld von 250 Euro belegen. Die genaue Höhe war bisher nicht bekannt. Mit der aktuellen Regierung wird es keine höhere Einkommensteuer für deutsche Unternehmen geben. Das hat Bundeskanzler Merz den Firmen zugesichert. Es sei jetzt wichtig, Wirtschaftswachstum zu erreichen. Daneben versicherte Merz auch, dass es keine höhere Erbschaftssteuer geben wird. Das fordert ja die SPD.
8: Also die Erbschaftssteuer wird erhöht. Wenn er das sagt, dann macht er das Gegenteil. Das wissen wir ja mittlerweile. Wie wird denn das Wetter? Da ist ja, auf die Sonne ist ja verlassen,
9: super.
8: Oder?
9: Ja. Wir haben wieder kalte Nächte, tolle Tage. So ist es eben. Das ist der Preis, den man für keine Wolken zahlt. Es sind momentan 4 Grad gerade mal gemessen in der Hamburger Innenstadt am Hauptbahnhof. 5 Grad momentan im Seevetal. 1 Grad nur in Bad Oldesloe. Also wirklich nochmal frisch. Aber heute den ganzen Tag lang scheint die Sonne bei bis zu 16 Grad. Morgen 17 Grad mit Sonne, bisschen Wolken im Wechsel. Sonntag 18 Grad. Also das Wochenende. Tipptopp Wetter. Der Hafengeburtstag steht ja an und dem steht dementsprechend auch wirklich nichts im Weg.
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8: Und da tut es mir fast leid, dass du durch die Häuserschluchten immer reinfährst in die Stadt, weil wenn du die A1 Richtung Norden unterwegs bist. Ja, Kobi,
9: du
8: da
9: bist das hübsch, ne?
8: Dieser Sonnenaufgang heute Morgen.
9: Ich weiß.
8: Ich hatte kurz das Gefühl, ich müsste auf der A1 anhalten, die Staffelei auspacken, um es zu malen.
9: Ich bin schon wieder auf der Webcam und ich sehe, dass wirklich das toll gewesen sein muss. Ja.
8: Ansonsten alles frei auf den Straßen an der Vorder- Norderelbbrücke. Hier ist schon wieder kurz hinter Stillhorn fängt das an, dass die beiden rechten Spuren voll sind. Aber es ist ja auch nichts Neues. Und Blitzer kann ich euch auch noch anbieten. Billhorner Brückenstraße stadteinwärts beim kleinen Domriesenrad stehen sie. Und auf der A7 Richtung Norden hinterm Stellingtunnel auch noch einer aufgebaut. Wenn ihr noch mehr habt, 0800 1068 666. Vielen Dank, gute Fahrt.
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8: Ja, schönen guten Morgen. Erstmal 5:02 Uhr. Schön, dass ihr da seid. Es ist noch früh und es ist Freitag und die Stimmung ist irgendwie so Pink Floydig. Hier sind sie. Another Brick in the Wall. Schönen guten Morgen.
9: Guten Morgen.

0: Fernseh so bleibt. Die Ärzte hier bei Rockantenne Hamburg. Wir wollen auf die Woche zurückgucken. Es gibt nichts Neues von Til Schweiger, kann ich an dieser Stelle kurz erwähnen. Ich würde sagen, Highlight der Woche ist, Timmy ist frei.
1: Ja, das hätte ich auch gesagt.
0: Man war leider zu dumm, ihm einen funktionierenden Tracker anzubauen. Das probiert man natürlich auch nicht aus vorher. Und deswegen wissen wir nicht, was mit Timmy geworden ist.
1: Wahrscheinlich das, was Timmy seit Wochen versucht hat.
0: Einfach sterben, meinst du? Vielleicht, nein, sei doch nicht so böse.
1: Ich weiß es nicht.
0: Schwimmt vielleicht irgendwo mit seinen Freunden, mit seinen Neuen und frisst Krill. Aber ansonsten war noch einiges los und das hat der Kollege Sven Dahlheimer für uns zusammengefasst. Sven, bitte.
2: Die Woche noch einmal im Schnelldurchlauf. Montag.
3: Heute ist Star Wars Tag. Oh schön, vielleicht lerne ich da endlich mal meinen Vater kennen.
4: Sven.
3: Ja?
4: Ich hab einen Kater.
3: Was?
4: Ups. Falscher Text.
2: Dienstag.
3: Eine neue Studie sagt, dass Bienen... Sag mal, könntest du eben mal kurz aufhören zu atmen? Es stört.
4: Ja, Entschuldigung.
3: Danke. Eine Studie sagt, dass Bienen wirklich zählen können. Ja, aber nur Einsen und Nullen, also Binärzahlen. Verstehen Sie? Okay, du kannst jetzt wieder atmen.
4: Danke.
3: Ja, gerne.
2: Mittwoch.
3: Schlagerstar Michelle und ihr Verlobter Erik Philippi haben sich völlig überraschend getrennt. Ach Mensch, Michelle hat irgendwie aber auch echt kein Glück mit den Männern. Dabei hatte sie schon damals so wenig Glück, als Gott die Gesangsstimmen verteilt hat. Noch?
4: Wird unsterblich sein.
3: Oh, jetzt halt mal die Luft an. Mann.
2: Donnerstag.
3: In Stockholm gibt es jetzt das erste Café, bei dem der Chef kein Mensch ist. So ähnlich wie bei uns hier im Sender. Ich habe ja auch immer den Verdacht, dass unser Chef eigentlich ein Alien ist. Dort jedenfalls ist es eine KI und macht manchmal Fehler und bestellt aus Versehen 10 Liter Speiseöl oder 15 Kilo Dosentomaten.
5: Sven, du sollst mal bitte eben zum Chef kommen.
3: Oh, geht es um die Dosentomaten?
5: Das glaube ich nicht.
4: Darf ich jetzt wieder atmen? Hallo?
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0: Nightlife dann? Das fragen sich viele, wenn sie an der Tankstelle stehen und den Tank voll gemacht haben. Nach dieser ganzen Steuererleichterung und so und diesen neuen Regelungen mit der 12-Uhr-Geschichte haben jetzt mal Leute auf die Finger geguckt, der Tankstellen. Also die Automotor Sport hat mal über die App geguckt, welche Tankstellen haben eigentlich die Preise noch erhöht nach 12 Uhr. Und da ist es tatsächlich zu 2390 Verstößen gekommen. Mhm. Also Tankstellen, die einfach auch am Nachmittag noch die Preise erhöht haben. Insgesamt geht es um 777 Tankstellen. Was glaubst du, in welcher Stadt sind die meisten dieser Spritabzocker?
1: München?
0: Richtig.
1: Ja, super.
0: Das ist tatsächlich wahr. Ja?
1: Geld holen, und wo Geld ist.
0: Die Tankstellenbetreiber haben gesagt, wir wissen gar nicht, worüber ihr euch aufregt, weil wir machen ja bei dieser Steuererleichterung immerhin mit dem Tankrabatt, da machen wir halbe-halbe, das ist doch fair.
1: Genau.
0: Hier sind Led Zeppelin.
1: Und super.
0: Black Dog, eigentlich müsste es Black Sheep heißen für schwarzes Schaf, aber da hatten wir jetzt gerade nicht zur Hand. Schönen guten Morgen. 5:23, aber 7:30.
2: Hey, hey,

0: Zeppelin.
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0: Die Männer aus dem Norden, wir spielen Him.
2: Und Blondie.
0: Alles gleich, kurz an.
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7: Ich bin Sophie Gareis. Es ist 5:30. Guten Morgen. Opfer von häuslicher Gewalt sollen in Zukunft besser geschützt werden. Der Bundestag stimmt deshalb heute über eine neue Regelung für elektronische Fußfesseln ab. Richter können mögliche Täter schon nach einem Annäherungsverbot in Zukunft verpflichten, so eine Fußfessel zu tragen. Nähert sich die Person, wird das Opfer über ein Empfangsgerät gewarnt und kann sich in Sicherheit bringen oder Hilfe suchen. Deutschland will in Zukunft noch enger mit Kanada zusammenarbeiten. Das hat Bundesfinanzminister Klingbeil kurz vor einem Besuch in Toronto angekündigt. Es geht vor allem um die Kooperation bei kritischen Rohstoffen, aber auch bei Rüstung und künstlicher Intelligenz. Klingbeil will kanadische Firmen überzeugen, in Deutschland zu investieren. Es ist eines der bekanntesten Radrennen weltweit, neben der Tour de France. An der bulgarischen Schwarzmeerküste startet der Giro d'Italia. Die erste Etappe umfasst rund 147 Kilometer. Danach folgen 2 weitere Etappen in Bulgarien, bevor es am Dienstag in Italien weitergeht. Der Giro endet am 31. Mai in Rom nach fast 3500 Kilometern.
0: Das Rockantenne Hamburg, Wetter 5.31 Uhr. Was für ein traumhafter Sonnenaufgang war das heute Morgen. Und jetzt geht's los. Wie viel Grad kriegen wir denn heute eigentlich?
8: Das wird heute total angenehm. Wir werden später bei 16, 17 Grad und dem schönsten Sonnenschein, der 14 Stunden lang anhält, zum Beispiel beim Hafengeburtstag sein. Viele von euch, wir werden auf jeden Fall abends da sein. Aber ganz egal, wo im ganzen Norden ihr euch aufhaltet, ist das Wetter wirklich toll. Jetzt ist es gerade echt noch kalt. 3 Grad aktuell gemessen. Und zwar in Blankenese unten am Elbstrand. 1 Grad bei euch in Lübeck und 2 Grad in Stade. Also heute nochmal den Zwiebellook perfektionieren. Wie gesagt, später wird es warm. In der Nacht dann wieder kalt. Morgen wieder warm. 17 Grad. Sonntag 18 Grad. Viel Sonne am Wochenende. Kein Regen. Also alles richtig schön.
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0: So, Peter hat angerufen eben, zwischen Bad Oldesloe und Ahrensburg ist ein LKW in der Baustelle kaputt gegangen, die Polizei ist da, aber kann ein bisschen enger werden. Ansonsten wird heute Abend der A7-Tunnel wieder dicht gemacht, der Elbtunnel, ne? 37 Stunden Sperrung der Richtungsfahrbahn Süd von, nee, warte mal, was ist das denn? Von Samstag, 9.5. Bis Sonntag, 10.05. Okay, also zwischen Stelling und Heimfeld ist dazu. Anschlussstellen sind dann auch dicht. Großräumige Umfahrung, darum wird gebeten. Ansonsten haben wir Blitzer auf der Billhorner Brückenstraße stadteinwärts, gleich ganz am Ende, da wo links dieses Domriesenrad normalerweise steht. Und dann haben wir einen stehen auf der Holstenkampbrücke. Das ist ein Diebsteich, stadteinwärts, da stehen sie im Gebüsch. Und wenn ihr noch mehr gesehen habt, dann immer her damit. 0800 106 8666. Vielen Dank, gute Fahrt.
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0: Und Call Me, heute Abend der Hafengeburtstag, ganz fett, eigentlich schon ab heute Nachmittag. Und
1: ja,
0: wir mit Bühne dabei.
1: Heute wieder los.
0: Zwischen den Landungsbrücken und Fischmarkt, sag ich mal, genauso mittig, da gegenüber vom Pudel, wenn ihr das
1: genau,
0: kennt.
1: Genau, da Palme aus Plastik, die Hafenbrücke
0: Da sind wir und da machen wir Dirty 30 Band Contest. Dirty 30 ist eine Aktion von Lalo, unserem Moderator, der hier immer ab 15 Uhr den Home Run
1: moderiert. Tolle Aktion ist das.
0: Und Lalo, erklär du uns das doch mal gut. Morgen.
2: Ja, moin Lilly, moin Schmidt. Ja. Immer mittwochs bei mir im Homerun unsere Dirty 30. Das ist die Chance für alle Nachwuchsbands hier aus dem Norden, mit ihrem Song zu uns ins Radio zu kommen. 30 Sekunden spiele ich da immer testweise an und die unbestechliche Rock-Community, die entscheidet dann per Telefon, soll der Song ganz laufen oder nicht. Viele wunderbare Bands haben wir dadurch schon kennengelernt und die 5 erfolgreichsten, die meisten Anrufe hatten, die haben wir jetzt eingeladen, auf unserer Hafengeburtstagsbühne zu spielen. Kommt vorbei ab 16 Uhr, jede Band 3 Songs und die Band, die den meisten Applaus bekommt, die darf dann abends nochmal ganz ausführlich zur besten Primetime spielen und dann seid ihr ja auch da, Lilly und Schmidt.
0: Ja.
2: Ich freue mich auf euch. Es wird euch im Backstage-Bereich an nichts fehlen, verspreche ich euch.
0: Vielen Dank, vielen
1: danke
0: Dank.
1: Sehr, danke
0: hat
1: sehr.
0: Uns auch hier schon die längste Pauline der Welt.
1: Ja, guten Appetit, tolles Frühstück.
0: Wir hören uns mal von den Bands ein paar an, die heute Nachmittag sind und heute Abend. Chapter X zum Beispiel, die klingen so. Dann Monkey Fly.

0: Also da seht ihr schon, das ist ein Spektrum und das waren
1: da
0: erst drei
1: von den fünf. Dabei, ja.
0: Ja, das wird cool. Und dann heute Abend ab 22 Uhr auch noch unsere Home-Kapelle, die Rockantenne Hamburg Band. Also da ist einiges
1: da
0: los.
1: Da ist alles am Start.
0: Kommt vorbei, super. Wir werden viel Spaß haben. Jetzt Snow Patrol und Shut Your Eyes 5:42 haben wir es. Man kann auch sagen 18 Minuten vor 6 Rockantenne Hamburg hier mit dem besten Rock. Nonstop.
1: Guten Morgen.

0: Leute, das war Tonic. Wieso denn Tonic? Es geht doch gar nicht um Tonic. Tonic ist ein tolles Getränk, aber es ist nicht. Ach, Tonic nicht. Waren das mit You Want It
1: Tolle
0: More.
1: Tolle Band, scheiß Getränk.
0: Find, magst du Tonic nicht? Ja gut, aber dann wirst du dich freuen, weil wir feiern ja 140 Jahre. Ein Getränk wurde vor 140 Jahren erfunden, das es marketingtechnisch wirklich nach ganz oben geschafft hat. Und wirklich auch es geschafft hat, in etlichen Songs erwähnt zu werden. Und es geht nicht um Whisky, es geht nicht um Kaffee, Nein. Es geht auch nicht um Bier, sondern Nein. Es geht besonders lecker morgens um kurz vor sechs. Es geht um Cola.
2: 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Drink champagne and it tastes just like
0: Coke.

0: haben wir gar nicht so viel Coca-Cola. Meine erste E-Mail-Adresse war cherrycola2808@hotmail.de.
1: Hast du das früher getrunken? Du trinkst es doch gar nicht.
0: Ich habe gar nicht mehr. Also Cherry Cola habe ich früher viel getrunken, mittlerweile nicht mehr.
1: Okay, gut.
0: Dann aber
1: können wir Cola jetzt streichen für heute. Wir haben genug darüber gesprochen.
0: Jetzt bin ich da heiß geworden.
1: Ja, gehen lieber auf den besten Rock Nonstop, nämlich mit

0: das Electric Light Orchestra. Brauchen wir eigentlich gar nicht Electric Light, weil die Sonne heute so schön scheint.
1: Die Sonne ist mittlerweile schon sehr früh hoch.
0: Ja, wir werden sie gleich noch unterstützen mit Twisted Sister. Den hören wir gleich nach den Nachrichten hier auf Rockantenne.
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6: Ich bin Sophie Gareis. Es ist 6 Uhr. Guten Morgen. Ein Arbeiter ist in Hamburg auf einem Containerschiff etwa 3 Meter tief in eine Ladeluke gefallen. Dabei hat er sich den Arm gebrochen und eine Platzwunde am Kopf zugezogen, so die Feuerwehr. Die Einsatzkräfte bargen den Mann am Containerterminal Altenwerder mit einem Rettungskorb und brachten ihn ins Krankenhaus. Wie der Arbeiter stürzen konnte, ist noch unklar. Im Ringen um den Bundeswehrnachwuchs werden Musterungen in Deutschland für Männer wieder Pflicht. Jetzt wurde auch konkret, wo genau die stattfinden sollen. Das Bundesverteidigungsministerium hat insgesamt 24 Musterungszentren festgelegt. Dort sollen dann ab Mitte nächstes Jahr mögliche Bundeswehranwärter körperlich und psychisch untersucht werden. Die Waffenruhe im Nahen Osten wackelt. Die USA und der Iran liefern sich seit der Nacht gegenseitige Kämpfe. Nach iranischen Attacken auf 3 US-Zerstörer in der Straße von Hormuz greift das US-Militär jetzt Ziele in der Islamischen Republik an. US-Präsident Trump hat den Iran außerdem erneut aufgefordert, schnell eine Friedensvereinbarung zu unterzeichnen. Sonst würde es den Iran noch viel härter treffen.
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0: Was gibt's denn Neues?
1: Ja, guck mal auf den Tacho. Freitag,
0: ja,
1: da gibt's Freitag. neue Musik.
0: Geil.
1: Genau, eine frische Ladung Punk Rock zum Beispiel. Social Distortion sind am Start mit Born to Kill. Das ist die erste neue Studioplatte der Kalifornier seit 15 Jahren.
0: Ja, siehst du?
1: Dann irgendwo zwischen Hard Rock und Metal landen die Black Veil Brides mit ihrer neuen Scheibe Vindicate.
0: Kenn ich nicht.
1: Und kennst du sehr gut jetzt? We Love Udo. Das ist das Tribute-Album für Udo Lindenberg. Deutsche Künstler wie The Boss Hoss, Tokyo Hotel oder auch Peter Maffay und viele, viele mehr haben für diese Platte die größten Hits von Lindenberg neu interpretiert.
0: Ach was, das wäre aber nicht ganz lustig. Da kann man ruhig mal reinhören.
1: So haben, ne?
0: Na gut, und dann gucken wir mal aufs Wochenendwetter.
1: Das wird herrlich, Leute. Also wirklich, da gibt's nichts zu meckern. Das Einzige, was vielleicht ein bisschen blöd ist, ist, dass es nachts sehr, sehr kalt wird. Und wenn ihr jetzt auf dem Hafengeburtstag unterwegs seid und das Ganze bis in die Nacht rein feiert, solltet ihr euch eine warme Jacke mitnehmen. Jetzt gerade auch, weil es sind gerade mal 3 Grad aktuell gemessen in Rissen im Klöwenstehen. 1 Grad nur in Neumünster und 3 Grad auch bei euch in Lüneburg. Aber egal wo, es scheint die Sonne den ganzen Tag, später bei bis zu 16 Grad. Morgen 17, Sonntag 18. Kalte Nächte, toll. Tolle Tage dieses Wochenende.
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0: Ja, da sieht soweit erstmal alles gut aus. Denkt dran, die A7, der Elbtunnel wird heute, nee, nicht heute, sondern morgen am Samstag um 6 Uhr bis Sonntag 19 Uhr gesperrt.
1: Oh,
0: das ist Richtung Süden zwischen Stelling und Heimfeld. Da wird nämlich nochmal Asphalt erneuert oder sowas. So. Und deswegen ist da dicht, Umleitungen sind eingerichtet. Das geht also wieder alles durch die Stadt durch, wo der Hafengeburtstag stattfindet.
1: Da ist ja nichts los.
0: Und wir haben Blitzer, Billhorner Brückenstraße stadteinwärts, da beim kleinen Domriesenrad und Poppenbüttler Weg, Kreuzung Ulzburger Straße Richtung Langhorn. Da stehen sie auch noch, wenn ihr noch mehr habt. 0800 106 866.
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0: Ja, und mit einem neuen Tunnel, den wir in der Stadt haben.
1: Das ist
0: und
1: krass.
0: Den haben wir gestohlen. Und zwar in Liverpool.
1: Ja.
0: Einfach den Liverpoolern den Tunnel geklaut und auch den Namen. Und mehr dazu erzählen wir euch in wenigen Augenblicken, was es damit auf sich hat. Jetzt erstmal Twisted Sister. We're not gonna take it. Guten Morgen.

0: ACDC Money Talk am Tag des Hafengeburtstags. Wir sind heute natürlich mit unserer Bühne dabei, ja, zwischen Landungsbrücken und Fischmarkt, genau mittig ungefähr, da wo der Pudelclub ist, bei der Brücke da. Mhm. Da sind wir zu finden mit Bandwettbewerb, aber es gibt natürlich auch, wo ich gerade Landungsbrücken gesagt habe, da gibt es natürlich auch was Tolles. Martin Helfrich von der Wirtschaftsbehörde, guten Morgen erstmal.
1: Hallo Schmidt, hallo Lilly, schönen guten Morgen.
0: Wir fangen mal vorne an, ihr seid ja dieses Jahr mit Liverpool als Partner unterwegs. Warum Liverpool?
1: Beide sind Städte am Meer. Wenn man auf die Fotos guckt, dann sehen Teile des Hafens sogar verblüffend ähnlich aus. Da findet man viel moderne Architektur, aber auch viel Backstein. So wie Hamburg der größte deutsche Hafen ist, ist auch Liverpool weiter für das Vereinigte Königreich ein bedeutender Hafenstandort.
0: Ja, und es gab schon ein Geschenk zum Hafengeburtstag, ne?
1: Ein Geschenk, das gab es in diesem Jahr schon vorher, nämlich ist der alte Elbtunnel endlich wieder frei begehbar für alle. Über viele Jahre hinweg wurden ja die Röhren ordentlich saniert. Jo. Der Gute ist ja auch schon über 100 Jahre alt und da muss man dann auch mal gründlicher ran, als nur ein bisschen an der Oberfläche was zu sanieren. Und die Weströhre, die ist jetzt auch wieder freigegeben für Fußgänger, für Radfahrer und alle, die also unter der Elbe durchgehen mögen, um auch nochmal einen ganz anderen Blick auf die Stadt zu bekommen.
0: Und es ist so schön da. Wenn das saniert ist, ist es
2: also besonders, ist das Gerüst jetzt
0: richtig
2: weg?
0: Toll. Alles ist weg, ist und man kann wieder Wahnsinn. Beide Röhren benutzen. Es ist richtig schön und ihr habt euch was Tolles einfallen lassen. Ne? Was habt ihr gemacht?
1: Es ist für diese Tage nicht nur die Weströhre des alten Elbtunnels, sondern Penny Lane, also nach dem bekannten Lied der Beatles, haben wir die eine Röhre umbenannt als kleinen Tribut, als Hommage an unsere diesjährige Partnerstadt Liverpool.
0: Ja, da das hast du toll gesagt, Martin. Her. In Wirklichkeit ist es aber so, dass wir quasi Liverpool die Penny Lane jetzt gestohlen haben. Ja, genau. Sie ist jetzt im alten Elbtunnel. Mhm. Und die Beatles aus Liverpool haben tatsächlich einen Song schon gemacht über den alten Elbtunnel, ohne dass sie es wussten. Ja. Wir hören jetzt hier bei Rockantenne Hamburg Penny Lane. Ein toller Augenblick. Gleich 17:15. Schönen guten Morgen.
2: Guten Morgen.

0: Midnight Oil. Und von Midnight Oil kommen wir zum Prince of Darkness, der zwar diesen Namen mit sich herumgeschleppt hat, Zeit seines Lebens, aber der teilweise gar nicht so dark war. In diesem Lied jetzt.
1: Ganz soft, ja.
0: Dreamer, das ist eine weiche Seite, glaube ich. Ozzy Osbourne bei Rock Antenne Hamburg, 6:21 Uhr. Schönes Wochenende für euch. Schönen guten Morgen.
1: Guten Morgen.

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1: Geiler Song, wir hören gleich von der Steve Miller Band.
2: Piliarmus.
1: Nein, das stimmt doch nicht. Warte mal, schneiden wir raus. Wir hören gleich von der Steve Miller Band. Das ist nicht richtig, Leute. Schneiden wir auch raus. Wir hören von der Steve Miller Band. Nochmal drei Versuche, oder? Ja, und was noch?
3: Und Genesis läuft vom ersten.
1: Alles gleich, kurz nach 19:30 hier bei Rock Antenne Hamburg.
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21: Ich bin Sophie Gareis. Es ist 6:30. Guten Morgen. Der Bundesrat entscheidet heute über die geplante Entlastungsprämie. Unternehmen können ihren Mitarbeitern steuerfrei bis zu 1.000 Euro zahlen. Sie können, müssen aber nicht. Damit sollen die Folgen des Iran-Kriegs wie hohe Spritpreise für die Bürger abgemildert werden. Einige Bundesländer erreichen die bisherigen Entlastungen nicht. Sie fordern weitere Maßnahmen. Am Wochenende sollen die Waffen in der Ukraine schweigen. Russland hatte eine einseitige Waffenruhe zum traditionellen Tag des Sieges morgen angekündigt. Sie gilt seit der Nacht und bis zum Sonntag. Russland feiert traditionell am 9. Mai mit einer Militärparade auf dem Roten Platz in Moskau den Sieg der Sowjetunion über Nazi-Deutschland. Zum ersten Mal überhaupt liegt die AfD in aktuellen Umfragen vor der Union. Das zeigt der neue ARD-Deutschland-Trend. Die Partei kommt auf 27% und liegt damit 3 Prozentpunkte vor CDU und CSU. Die SPD bleibt unverändert bei 12, die Grünen verbessern sich auf 15%.
1: Das Wetter verbessert sich auch, zumindest mal im Vergleich zu gestern oder vorgestern.
22: Das ist der Wahnsinn. Das ganze Wochenende wird wahnsinnig schön. Leute, poliert eure Sonnenbrillen, ihr werdet sie brauchen. Jetzt schon bei 5 Grad, noch ein bisschen kalt, gemessen am Flughafen in Hamburg-Fuhlsbüttel. 4 Grad sind es bei euch in Lüneburg und 3 Grad in Lübeck. Es werden aber 16 Grad, die Sonne scheint den ganzen Tag. Morgen und übermorgen auch bei 17 und 18 Grad. Die Nächte sind eben etwas kälter, aber dafür sind die Tage umso schöner. Der Hafengeburtstag steht an und das bei dem Wetter macht ja richtig Spaß.
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1: Straßen frei, ihr könnt überall gut durchkommen. Einmal der Hinweis, morgen wird der Elbtunnel dicht gemacht ab 6 bis Sonntag 19 Uhr, aber nur Richtung Süden zwischen Stelling und Heimfeld. Und Blitzer gibt es heute Morgen auch schon, A7 Richtung Norden, hinterm Stellingtunnel stehen sie. Und dann stehen sie auf dem Poppenbüttler Weg, Kreuzung Ulzburger Straße Richtung Langenhorn. Habt ihr noch mehr? 0800 106 866.
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0: Genesis, raus aus den Federn und dann ab zu Heidi und Bernd.
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0: Denn die machen heute den ersten Pärchensong hier bei Rock-Antenne Hamburg.
2: Toll.
0: Guten Morgen, Heidi und Bernd.
3: Guten Morgen, Willi.
4: Guten Morgen, Schmidt.
0: Na, sag mal, was ist denn der Rocksong eures Lebens? Macht das doch bitte auch zusammen.
5: Unser Song ist Stay With Me von Gotthard.
6: Wow. Was für uns besonders ist, ist die Tour 16-17. Das ist nämlich die Silver-Tour gewesen von Gotthard. Und in dem Jahr haben wir auch unsere Silver-Wedding-Party gefeiert.
0: Ach,
6: wir haben in dem Jahr auch Gotthard in Berlin getroffen, im Huxley. Da haben wir draußen zusammengestanden und ein bisschen geredet und Wein getrunken. Es war alles so besonders.
0: Ja, das ist aber sehr schön. Wann habt ihr die denn das erste Mal gehört, den Song?
3: Wir haben Stay With Me zum ersten Mal bei euch gehört.
0: Ach,
3: ich glaube,
0: das
3: war im November 2016. Da habt ihr ihn auf dem Sender gespielt und dachten wir erst, das wäre Whitesnake oder so,
0: ja.
3: Weil der Anfang irgendwie so besonders war. Gott hat irgendwie noch nie so einen Song vorher gemacht. Und das hat uns völlig, völlig gepackt, dieses besondere Lied. Also dieses Stück hat uns damals total abgeholt und ist heute noch einer unserer absoluten Lieblingssongs von Gott.
2: Toll.
0: Ja, das war alles richtig. Die Band heißt allerdings Whitesnake, aber macht nichts. Ihr kriegt trotzdem Kaffeepot.
6: Vielen Dank, kann man immer gebrauchen. Und wir sind Kaffeetrinker. Passt.
0: Und Perfekt. Wir spielen nicht Whitesnake, sondern wir spielen jetzt natürlich Gotthard mit Stay With Me. Hier bei Rock Antenne Hamburg 642. Guten Morgen.
2: Moin.

0: Die waren das. Geil. Und wir feiern Geburtstag heute. 49 Jahre alt wird ein Mann, der ist nicht nur Bluesrock-Gitarrist, Sänger, Komponist, Texter. Nein, der ist irgendwie Multitalent. Und wir sagen deswegen herzlichen Glückwunsch zu Joe Bonamassa, wenn ihr Geburtstag habt. Auch euch natürlich herzlichen
1: Alles
0: Glückwunsch.
1: Gute, 8. Mai, feiern, ein guter Tag zum Geburtstag.
0: Ja, finde ich auch. Wir feiern mit Joe zusammen. Jetzt kommt er nämlich mit Heartache Follows Wherever I Go, hier bei Rockantenne Hamburg.
1: Guten Morgen.
0: Abfahrt.

0: Joe Bonamassa. Er dürfte auch mal meine Gitarre spielen, sage ich euch ganz ehrlich, damit die auch mal
1: damit
0: weiß,
1: auch mal
0: dass sie ein Instrument
1: mal was erlebt, ne? Mm.
0: Wir hören gleich Fuck! Hier, die Bloodhound Gang. Alles nach den Nachrichten hier bei Rock Antenne Hamburg.
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9: Ich bin Sophie Gareis. Es ist 7 Uhr. Guten Morgen. Das erste Freibad in Hamburg hat schon aufgemacht und ab heute kann man auch wieder offiziell an den Badeseen schwimmen gehen. Insgesamt gibt es in Hamburg 16 offizielle Badestellen an 14 Gewässern. Der Senat warnt dabei, nicht in der Elbe schwimmen, das sei wegen des Schiffverkehrs und der Strömungen zu gefährlich. Und wenn man in Seen im knietiefen Wasser seine Füße nicht mehr sieht, sollte man lieber nicht baden. Das könnte an gefährlichen Blaualgen liegen. Die Wasserqualität wird alle 3 Wochen kontrolliert. Eine Wehrpflicht gibt es in Deutschland nicht, allerdings müssen sich Männer ab 18 ab nächstem Jahr mustern lassen. Insgesamt 24 Musterungszentren sollen dafür laut Bundesverteidigungsministerium entstehen. Dort sollen dann ab Mitte nächstes Jahr mögliche Bundeswehranwärter körperlich und psychisch untersucht werden. Heute gehen übrigens bundesweit viele Schüler auf die Straßen, um gegen eine mögliche Wehrpflicht zu demonstrieren. Opfer von häuslicher Gewalt sollen in Zukunft besser geschützt werden. Der Bundestag stimmt heute über eine neue Regelung für elektronische Fußfesseln ab. Mutmaßliche Täter sollen in Zukunft möglichst früh verpflichtet werden, solche Fesseln zu tragen, etwa schon direkt nach einem Annäherungsverbot. Nähert sich die Person, wird das Opfer über ein Empfangsgerät gewarnt.
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10: So, um 7 Uhr gibt's frische Musiknews. Ja. Lilly, was haben wir denn?
11: Wir haben eine Unterhaltung mit Kirk Hammett. Unter diesem Namen haben Metallica jetzt ein besonderes Event für ihre deutschsprachigen Fans angekündigt. Ja. Einen Tag nach ihrem Konzert in Frankfurt, also am 23. Mai, findet im Frankfurter Club Zoom ein Vortrag von Kirk Hammett statt. Dabei gibt der Musiker persönliche Einblicke in seine Karriere und seine Gitarrensammlung. Tickets für diesen einmaligen Abend gibt es heute ab 10 Uhr vormittags.
10: Da muss man aber kaufen, logischerweise.
11: Muss man kaufen.
10: Und dann kommt da Kirk mit seinen Gitarren hin und dann hält er die hoch und sagt, das ist hier meine und die hier. Genau. Ja gut, aber für Fans bestimmt ein Highlight. Aber wahrscheinlich auch nicht ganz günstig. Wie wird denn das Wetter heute?
11: Das gibt's umsonst und das wird wunderbar. Die Sonne scheint den ganzen Tag lang bei später 16 Grad. Jetzt ist es aber echt noch ein bisschen kalt draußen. 5 Grad momentan gemessen in Winterhude am Mühlenkamp. Es sind 5 Grad auch in Buxtehude und 3 Grad in Bad Oldesloe. Morgen 17 Grad, Sonntag 18 Grad. Die Sonne scheint das ganze Wochenende. Also dem Hafengeburtstagsspaß steht hier wirklich gar nichts im Weg.
10: Herrlich.
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10: Heute übrigens mit Band Contest bei uns auf der Bühne. Ab 17 Uhr macht Lalo da seine Dirty 30. Das sind die Bands, die er hier mal vorgestellt hat. Wir kommen später auch noch dazu, zur Siegerehrung.
11: Wir sind die letzte Band, die antritt. Und dann.
10: Nee, wir sind keine Band. Aber wir kommen dazu und das wird Leute bestimmt lustig werden.
11: Das wird ganz toll.
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10: Straßen sind frei, Blitzer stehen, Billhorner Brückenstraße statt einwärts, da beim kleinen Domriesenrad, also steht der im Moment nicht da, aber da, wo es sonst steht. Und auch auf dem Diebsteich, Holzenkampbrücke, also im Diebsteich Holzenkampbrücke statt einwärts, im Gebüsch drin. Aber es ist ein schickes Gebüsch. Wenn ihr noch was habt, 0800 168 666.
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10: Ja, und wir sind die Ritter, die immer nie sagen und fordern ein schönes Gebüsch. Hier kommt es.

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0: Billy Idol und White Wedding hier bei Rockantenne Hamburg. Lilly ist unsere Hafengeburtstagsmusikbeauftragte. Mach uns mal eine stimmungsvolle Musik an.
1: 1, 2, 3.
0: Hafengeburtstag. Wir sind heute auf der Bühne und zwar zwischen Landungsbrücken und Fischmarkt, ziemlich genau mittig, und da haben wir Bandcontest mit Lalo. Lalo, was passiert da eigentlich genau? Dirty 30 ist das Stichwort.
2: Ja, moin Lilly, moin Schmidt, immer moin. Mittwochs bei mir im Homerun unsere Dirty 30. Das ist die Chance für alle Nachwuchsbands hier aus dem Norden, mit ihrem Song zu uns ins Radio zu kommen. Ja. 30 Sekunden spiele ich da einmal testweise an und die unbestechliche Rock-Community, die entscheidet dann per Telefon, soll der Song ganz laufen oder nicht. Viele wunderbare Bands haben wir dadurch schon kennengelernt und die 5 erfolgreichsten, die meisten Anrufe hatten, die haben wir jetzt eingeladen, auf unserer Hafengeburtstagsbühne zu spielen. Kommt vorbei ab 16 Uhr, jede Band, 3 Songs, und die Band, die den meisten Applaus bekommt, die darf dann abends nochmal ganz ausführlich zur besten Primetime spielen. Und dann seid ihr ja auch da, Lilly und Schmidt. Wow, ich freue mich auf euch. Richtig. Es wird euch im Backstage-Bereich an nichts fehlen. Verspreche ich euch.
0: Das stimmt. Perfekt. Wenn wir Pommes haben, dann haben wir auch gleich noch ein paar Freunde.
1: Ja, das stimmt.
0: Und die Bands, die heute auftreten, haben wir mal für euch zusammengeschnitten. 5 Bands, hier kommen sie.
3: Taurus, Feros, Chapter X, Monkey Fly, Schiller

0: Ihr seht, das ist ein schönes Spektrum an Bands. Mhm. Das wird bestimmt Spaß machen. Geht los um 17 Uhr mit Lalo und wir kommen irgendwann dazu zur Siegerehrung und gucken mal, was dann noch so an der Bühne für Schandtaten angerichtet werden müssen. Ja, ne? Bis dabei.
1: Wen wir da alles vertreiben können von euch. Ne?
0: Ja. Und denkt dran, macht nichts, was wir nicht auch tun würden. Genau. Wir, jetzt mit Collective Soul hier bei Rockantenne Hamburg. Das ist Shine, 7.12 Uhr. Schönen guten Morgen.
2: Guten Morgen.

0: Just Travel. Mr. Mister hier bei Rockantenne Hamburg. Schönen guten Morgen, 7:21 haben wir es. Wir gucken mal ganz kurz, was passiert eigentlich noch mit unseren Fußballclubs. Unser FC St. Pauli, morgen zu Gast in Leipzig, bei RB Leipzig. Ja. Die spielen ja da oben noch tatsächlich um die Champions-League-Plätze. Das wird natürlich echt ein hartes Spiel werden. St. Pauli braucht eigentlich auch die Punkte, um vielleicht noch irgendwie auf den Relegationsplatz vor Wolfsburg wieder zu rutschen. Das wird nicht leicht. Ich glaube aber auch für den HSV wird es am Sonntag im Volksparkstadion nicht einfach. Zu Gast der SC Freiburg, die erstmal im Finale der Euroleague jetzt sind, weil sie gestern sensationell gewonnen haben. Die aber auch als Siebter im Moment noch um den Conference Cup spielen. Die können sich ja nicht darauf verlassen, dass sie die Euroleague gewinnen. Dann werden sie natürlich nächstes Jahr in der Champions League. Aber auch die werden alles geben. Also unsere Clubs haben es nicht so leicht. Für den HSV ist egal, die sind eh nicht abgestiegen. Die haben den Klassenerhalt gesichert. Für St. Pauli wird es noch richtig hart. Wir drücken trotzdem die Daumen und hoffen bis zum letzten Spieltag, dass sie noch irgendwie die Chance haben, zumindest Relegation zu spielen. Und jetzt können wir zusammen zählen üben hier bei Rockantenne Hamburg. Du fängst mal bitte an.
1: 1.
0: Sehr gut.
1: 2.
0: Ja.
1: 3.
0: Richtig.
1: 4.
0: Stimmt. Kommt danach.
1: 5.
0: Ja.
1: 6.
0: Ja.
1: 7.
0: Ja.
1: 8.
0: Rammstein hier.
1: 9.
0: Schönen guten Morgen, 7:22.
2: 9.

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1: Gleich kommt hier Kuddel Springsteen.
2: Und er bringt Avril Lavigne mit.
1: Ach, das
2: auch reimt sich sogar.
1: Jawohl, ja, hören wir alles gleich um kurz nach halb hier bei Rockantenne Hamburg.
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20: Ich bin Sophie Gareis. Es ist 7:30. Guten Morgen. Mit der aktuellen Regierung wird es keine höhere Einkommensteuer für deutsche Unternehmen geben. Das hat Bundeskanzler Merz den Firmen zugesichert. Es sei jetzt wichtig, Wirtschaftswachstum zu erreichen. Auch eine höhere Erbschaftssteuer, wie sie die SPD gerne hätte, schließt Merz aus. Heute vor einem Jahr ist Papst Leo zum neuen Oberhaupt der katholischen Kirche gewählt worden. Zu seinem Jahrestag besucht der 70-Jährige heute Pompeji und Neapel. Leo will sich unter anderem mit Menschen mit Behinderungen treffen und eine Messe leiten. In Neapel trifft der Papst dann den dortigen Bürgermeister. Immer mehr Menschen reisen mit dem Zug durch Europa. Allein auf der Strecke München-Zürich ist die Fahrgastzahl im vergangenen Jahr um 27% gestiegen, so die Deutsche Bahn. Der Konzern will sein Europa-Angebot deshalb noch weiter ausbauen. Ab dem Sommer sollen mehr Züge an weiteren Tagen, etwa nach Prag, Antwerpen, Brüssel, Gent oder Bordeaux fahren.
1: Wir schauen uns das Rockantenne Hamburg Wetter an um 7.33 Uhr. Die Sonne scheint sowas von krass hier rein schon.
21: Wunderschön, ja.
1: Herrlich ist das.
21: Ich habe auch gerade einen kleinen Lagebericht aus Eimsbüttel bekommen.
1: Busch.
21: Dort ist es auch schon ein bisschen warm tatsächlich. Also die 7 Grad fühlen sich wohl ganz angenehm an, die wir gerade messen. Die Sonne tut ihren Job ordentlich. 5 Grad sind es bei euch in Lüneburg und 7 Grad in Neumünster. 16 werden es heute maximal. Die Sonne scheint den ganzen Tag lang. Das tut sie auch die nächsten beiden Tage mit ein paar Wolken, aber ist völlig egal. 17 und 18 Grad, also so ein tolles Hafengeburtstagswetter schon wieder in diesem Jahr. Das ist herrlich, wir freuen uns auf jeden von euch, der vorbeikommt.
1: Ja, und heute ist ja auch noch der Ohne-Socken-Tag. Das ist eigentlich für viele ganz toll, aber der eine oder andere Mann hat heute Morgen schon gesagt, dann kann ich meine Sandalen ja gar nicht anziehen.
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1: Das geht natürlich nicht. Schauen wir uns einmal die Stausituation an. Auf der A1 Hamburg Richtung Lübeck gibt es einen kleinen Stau zwischen Stillhorn und Norderelbbrücke, 2 Kilometer. Und auf der A25 dieses vor der Baustelle dann zwischen Nettelnburg und Allermöhe, wieder 2 Kilometer. Ansonsten nur Blitzer. A7 Richtung Norden hinterm Stellingtunnel. Und Diebsteich, Holstenkampbrücke. Stadteinwärts, da haben sie sich im Gebüsch versteckt. Und wenn ihr noch mehr gesehen habt, 0800 106 866.
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1: Charlotte.
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0: Avril Lavigne hier bei Rockantenne Hamburg. Für mich die Meldung der Woche, dass die Elbtunnelröhre im alten Elbtunnel, die gerade fertig gemacht wurde, erstmal jetzt für den Hafengeburtstag als Penny Lane umgenannt wurde.
1: Erstmal durch Penny.
0: Erstmal durch die Penny Lane. Wenn ihr den alten Elbtunnel angucken wollt, könnt ihr machen beim Hafengeburtstag. Logischerweise kommt bei uns bei der Bühne vorbei. Ansonsten gucken wir mal, was diese Woche noch so Lustiges los war. Sven Dahlheimer, bitte.
2: Die Woche noch einmal im Schnelldurchlauf. Montag.
3: Heute ist Star Wars Tag. Oh schön, vielleicht lerne ich da endlich mal meinen Vater kennen.
4: Sven.
3: Ja?
4: Ich hab einen Kater.
3: Was?
4: Ups, falscher Text.
2: Dienstag.
3: Eine neue Studie sagt, dass Bienen... Sag mal, könntest du eben mal kurz aufhören zu atmen, es stört.
4: Klar, Entschuldigung.
3: Danke. Eine Studie sagt, dass Bienen wirklich zählen können. Ja, aber nur Einsen und Nullen, also Binärzahlen. Verstehen Sie? Okay, du kannst jetzt wieder atmen.
4: Danke.
3: Ja, gerne.
2: Mittwoch.
3: Schlagerstar Michelle und ihr Verlobter Erik Philippi haben sich völlig überraschend getrennt. Ach Mensch, Michelle hat irgendwie aber auch echt kein Glück mit den Männern. Dabei hatte sie schon damals so wenig Glück, als Gott die Gesangsstimmen verteilt hat.
4: Wer Liebe lebt,
3: sag mal, geht's noch?
4: Wird unsterblich sein.
3: Oh, jetzt halt mal die Luft an. Mann!
2: Donnerstag.
3: In Stockholm gibt es jetzt das erste Café, bei dem der Chef kein Mensch ist. So ähnlich wie bei uns hier im Sender. Ich habe ja auch immer den Verdacht, dass unser Chef eigentlich ein Alien ist. Dort jedenfalls ist es eine KI und macht manchmal Fehler und bestellt aus Versehen 10 Liter Speiseöl oder 15 Kilo Dosentomaten.
5: Sven, du sollst mal bitte eben zum Chef kommen.
3: Oh, geht es um die Dosentomaten?
5: Das glaube ich nicht.
4: Darf ich jetzt wieder atmen? Hallo?
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0: Sehr lässig. The Alan Parsons Project, Eye in the Sky. Hier bei Rock Antenne Hamburg, 7:53 haben wir, 7:08. Und wir können noch genau einen Song spielen. Da haben wir uns einen echten Kracher rausgesucht. Bryan Adams, sowieso immer cool, der aber zusammen mit Tina Turner singt.
1: Ja, das ist natürlich
0: und ich find's was, richtig, ne? Das ist so ein, das wäre auch was für uns, für die Karaoke-Bahn.
1: Wäre was für uns,
0: ne?
1: Ja, auf jeden Fall.
0: Hier kommt bei Rock Antenne Hamburg jetzt Only Love. Schönen guten Morgen.
1: Guten Morgen.

0: Yeah. Rockantenne Hamburg hier. Schönen guten Morgen. Jetzt hat Lilly sich gerade warm gesungen. Da kannst du auch gleich mal den Song ansingen, den wir gleich nach den Nachrichten hören. Das ist der hier. Guck mal, ich mache hier mit der Hand
1: raus. I want you to want me.
0: Ja, das war eindeutig die Live-Version von Cheap Trick. Hören wir alles gleich hier bei Rockantenne Hamburg in 4 Minuten. Ist schon 8.
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14: Ich bin Sophie Gareis. Es ist 8 Uhr. Guten Morgen. Mehr als 1 Million Besucher werden ab heute zum 837. Hamburger Hafengeburtstag erwartet. Bis Sonntagabend verwandelt sich der Hafen in eine bunte Festmeile. Schiffe von überall auf der Welt kommen in die Hansestadt. Heute Abend gibt's schon eine Drohnenlichtshow mit über 1100 Drohnen. Höhepunkt ist dann das große Feuerwerk morgen. Deutschlandweit gehen heute wieder Schüler auf die Straße, um gegen eine mögliche Wehrpflicht zu demonstrieren. Aktuell gibt es keine Pflicht, allerdings müssen 18-jährige Männer Fragebögen von der Bundeswehr ausfüllen. Wer es nicht macht, dem drohen 250 Euro Bußgeld. Auch die Musterung ist ab kommendem Jahr für Männer Pflicht. Dafür hat das Verteidigungsministerium jetzt 24 neue Musterungszentren festgelegt. Offiziell gilt die Waffenruhe zwischen dem Iran und den USA zwar noch, in der Praxis attackieren sich beide Seiten aber gerade wieder. Iran hat amerikanische Kriegsschiffe in der Straße von Hormuz angegriffen und die USA haben Ziele im Iran beschossen. Beide Seiten werfen sich jetzt gegenseitig vor, die Waffenruhe gebrochen zu haben.
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15: Es ist Freitag und es gibt neue Musiknews von Lilly. Was haben wir ausgegraben?
16: Es gibt so ein bisschen Infos zu frischer Musik und zwar zum einen von Def Leppard. Fast 20 Songs hätten sie schon für ein neues Album fertiggestellt.
15: Alter Schwede, alle für ein Album?
16: Ja, Joe Elliott jetzt verkündet. Wann wir mit der Platte rechnen können, das wissen wir aber noch nicht. Genauso wie POD-Bandleader Sonny Sandoval, der hat das neue Album seiner New-Metal-Gruppe sogar schon fertig. Auch hier wissen wir noch nicht genau, wann es rauskommt. Und die Modern-Metal-Größen von Motionless in White, die haben uns die Veröffentlichung ihrer neuen Scheibe angekündigt. Decades erscheint Mitte Juli.
15: Sehr gut. ordentlich was los im Plattengeschäft und natürlich auch wettertechnisch.
16: Es ist super draußen.
15: Ja,
16: 9 Grad jetzt gemessen in der Hamburger Innenstadt, direkt am Jungfernstieg. Es sind 6 Grad bei euch in Lüneburg und 8 in Lübeck. Wir bekommen heute 16 Grad, dazu den ganzen Tag Sonne, satt morgen und übermorgen bei 17 und 18 Grad wird es auch richtig sonnig. Kein Regen in Sicht, das wird richtig schön das Wochenende.
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15: Auf den Straßen ein bisschen was los auf der A1 Hamburg Richtung Lübeck zwischen Stillhorn und Norderelbbrücke. Dieses tägliche Stauphänomen, 2 Kilometer und 2 Kilometer auch zwischen Nettelnburg und Allermöhe. Ansonsten alles gut. Auf der A7 Richtung Norden hinterm Stellingtunnel steht ein Blitzer. Genauso wie auf der Billhorner Brückenstraße stadteinwärts. Da ganz am Ende links, wo immer das kleine Riesenrad steht, wenn der Dom ist. Ansonsten habe ich nichts. Wenn ihr noch was habt, 0800 106 8666.
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15: Ich will mal kurz sortieren, wir sind ja schon um 8 Uhr durch. Nicht
16: so
15: übel.
16: Schnell kann's gehen.
15: Wir werden gleich mal über was ganz Schönes sprechen und hören einen Song, den wir auch ganz selten hören dazu, der euch aber ein Lächeln ins Gesicht zaubern wird. Da habe ich, glaube ich, nicht zu viel verraten. Jetzt erstmal Cheap Trick, I Want You to Want Me in der Live-Version hier bei Rockantenne Hamburg. Guten Morgen.
16: Guten Morgen.
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0: Sunrise Avenue. So hätten wir es auch nennen können. Haben wir aber nicht. Der alte Elbtunnel ist wieder offen und das zum Hafengeburtstag. Und das ist ganz besonders toll, weil wir in diesem Jahr ja Liverpool als Partnerstadt haben. Martin Helfrich von der Wirtschaftsbehörde, moin.
1: Hallo Schmidt, hallo Lilly. Schönen guten Morgen.
0: Ja, guten Morgen. Was habt ihr euch denn Schönes einfallen lassen? Wir haben ja mit der Röhre was gemacht, ne?
1: Es ist für diese Tage nicht nur die Weströhre des alten Elbtunnels, sondern Penny Lane. Also nach dem bekannten Lied der Beatles haben wir die eine Röhre umbenannt als kleinen Tribut, als Hommage an unsere diesjährige Partnerstadt Liverpool.
0: Das finden wir richtig geil. Gut. Deswegen machen wir noch mehr Party. Auf unserer Bühne findet ihr zwischen Landungsbrücken, da wo ja die alte Elbtunnelröhre ist.
2: Da könnt
0: ist.
2: Ihr euren Trip quasi starten. Genau. Ja,
0: und dann geht ihr in Richtung Fischmarkt und kommt ihr in der Mitte genau an unserer Bühne vorbei. Da sind wir heute Abend.
2: Ungefähr.
0: Ab 17 Uhr mit einem geilen Song-Contest.
2: Absolut.
0: Die Beatles leider nicht dabei, aber die hören wir jetzt hier bei Rockantenne Hamburg mit natürlich Penny Lane zur Feier des Tages. Schönen guten Morgen.
2: Guten Morgen.
0: Viel Spaß damit. Penny Lane.

0: Die Scorpions, wir haben es 8:20, es wird Zeit für Heidi und Bernd.
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0: Denn Heidi und Bernd wollen uns was erzählen. Guten Morgen ihr zwei.
2: Guten Morgen.
3: Guten Morgen Schmidt.
4: Na?
0: Na? Sag mal, ihr habt doch einen Rocksong eures Lebens und könnt ihr den mal zu zweit auch anmoderieren, bitte? Wie heißt er und was ist er und warum ist er es?
5: Unser Song ist Stay With Me von Gotthard.
6: Oh, was für uns besonders ist, ist die Tour 16-17. Ja. Das ist nämlich die Silver-Tour gewesen von Gotthard. Und in dem Jahr haben wir auch unsere Silver-Wedding-Party gefeiert.
0: Oh.
6: Wir haben in dem Jahr auch Gotthard in Berlin getroffen, im Huxley. Da haben wir draußen zusammengestanden und ein bisschen geredet und Wein getrunken. Es war alles so besonders.
0: Ja, schön. Wann habt ihr den Song denn das erste Mal auf dem Schirm gehabt?
7: Wir haben Stay With Me zum ersten Mal bei euch gehört.
0: Ach.
7: Ich glaube, das war im November 2016.
0: Da habt
7: ihr ihn auf Sender gespielt und dachten wir erst, das wäre Whitesnake oder so, weil der Anfang irgendwie so besonders war. Gotthard hat irgendwie noch nie so einen Song vorher gemacht. Und das hat uns völlig, völlig gepackt, dieses besondere Lied. Also dieses Stück hat uns damals total abgeholt und ist heute noch einer unserer absoluten Lieblingssongs von Gotthard.
0: Ja, Gotthard oder auch Whitesnake, kann man ja beides hören. Ihr kriegt einen Kaffeepott von uns.
6: Vielen Dank, kann man immer gebrauchen. Und wir sind Kaffeetrinker, passt.
0: Nächste, packe ich noch einen drauf, kriegt hier jeder einen. Und dann auch noch Gotthard, die man mit Whitesnake verwechseln kann. Hier sind sie mit Stay With Me bei Rockantenne Hamburg. Guten Morgen.
4: Guten Morgen.

0: Gotthard. Einfach ein schöner Song. Gruß in die Schweiz.
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0: Gruß nach Australien. Es gibt gleich AC/DC.
2: Mike Oldfield zusammen mit Roger Chapman.
0: Ja, wo willst du denn dahin grüßen? Jetzt wird's schwer, ne?
2: Wo ich nicht grüßen will.
0: Wo kommen die her?
2: Aus dem Rockhimmel.
0: Ach so, okay, cool.
2: Weiß gar nicht. Also zumindest. Warte.
0: Also ich glaube, Mike Oldfield
2: lebt noch.
0: Ist noch nicht im Rockhimmel.
2: Weißt du, warum ich an den Rockhimmel denken muss?
0: Ja, weiß ich
2: sag's jetzt, weil das ist das Lieblingslied gewesen von dem Papa meiner langjährigen besten Freundin und der ist vor kurzem gestorben.
0: Ach
2: und
0: so,
2: ich habe deswegen in den Rockhimmel
0: gegrüßt.
2: Ja, vielleicht
0: gegrüßt. Ist er auch da, ne?
2: Na?
0: Ansonsten hier Mike Oldfield, der kommt ja daher, wo dein Papa herkommt, nämlich aus England.
2: England, ja. Habe ich die falsche Brücke gezogen.
0: Hören wir alles gleich.
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29: Ich bin Sophie Gareis. Es ist 8:30. Guten Morgen. Am Wochenende sollen die Waffen in der Ukraine schweigen. Russland hatte eine einseitige Waffenruhe zum traditionellen Tag des Sieges morgen angekündigt. Sie gilt seit der Nacht und bis zum Sonntag. Russland feiert traditionell am 9. Mai mit einer Militärparade auf dem Roten Platz in Moskau den Sieg der Sowjetunion über Nazi-Deutschland. Deutschland will in Zukunft noch enger mit Kanada zusammenarbeiten. Das hat Bundesfinanzminister Klingbeil kurz vor einem Besuch in Toronto angekündigt. Es geht vor allem um die Kooperation bei kritischen Rohstoffen, aber auch bei Rüstung und künstlicher Intelligenz. Klingbeil will kanadische Firmen überzeugen, in Deutschland zu investieren. Zum ersten Mal überhaupt liegt die AfD in aktuellen Umfragen vor der Union. Das zeigt der neue ARD-Deutschland-Trend. Die Partei kommt auf 27% und liegt damit 3 Prozentpunkte vor CDU und CSU. Die SPD bleibt unverändert bei 12, die Grünen verbessern sich auf 15%.
0: Und wir feiern den Sonnenschein. Das ist wirklich toll. Das ist ja sonst immer so, dass es zum Wochenende regnet. Aber diese Woche ist es ja ganz anders, Lilly. Wie warm wird es denn?
2: Wunderbar. Wir haben wirklich perfekte Temperaturen. Irgendwie heute 16, morgen 17, Sonntag 18 Grad. Das in der Sonne fühlt sich dann ja auch immer direkt ein bisschen wärmer an. Ist nicht zu warm, ist nicht zu kalt. Nur die Nächte sind echt frisch. Heute Nacht hatten wir Tiefstwerte von 1 Grad in der Umgebung hier von Hamburg. Also schon kalt. Heute Nacht wird es dann auf morgen genauso. Jetzt gerade haben wir aber schon 10 Grad erreicht. Wie gesagt, 16 werden's. Das wiederholt sich die nächsten Tage so. Genießt also das sonnige Wochenende.
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0: Und auf den Straßen habt ihr auch größtenteils freie Bahn. Auf der A23 brennt allerdings ein Auto. In der Ausfahrt Heide Süd ist gesperrt, deswegen brennender Pkw. Und wir haben 3 Staus. A1 Bremen Richtung Hamburg, zwischen Stillhorn, Norderelbbrücke 2 Kilometer. Auf der anderen Seite zwischen Morfleet und Norderelbbrücke 2 Kilometer. Und 2 Kilometer auch zwischen Nettelnburg und Allermöhe auf der A25. Blitzer, A7 Richtung Norden hinterm Stellingtunnel und Billhorner Brückenstraße stadteinwärts. Da, wo sonst immer das kleine Riesenrad steht, wenn der Dom ist, da stehen sie mit einem Anhänger. Mehr habe ich nicht. Vielleicht nochmal der Hinweis, morgen wird der Elbtunnel gesperrt Richtung Süden. Ab 6 Uhr bis Sonntag 19 Uhr Stelling bis Heimfeld ist das dicht. Das ist für alle, die zum Beispiel morgen im Volkspark sind beim HSV, natürlich wichtig. Wenn ihr zurück wollt, müsst ihr durch die Stadt fahren. Wenn ihr noch was habt, 0800 1068 666. Vielen Dank, gute Fahrt.
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0: meow.
1: Stellt euch mal vor, wir würden euch erzählen, heute machen wir Band-Contest auf unserer Bühne am Hafengeburtstag. In Wirklichkeit haben wir AC/DC da. Haben wir aber nicht, weil es nur mal so, wäre mal lustig. Wir haben aber Lalo
2: vielleicht
1: da.
2: Vielleicht eine AC/DC-Coverband.
1: Nee, das aber, sind sie nicht. Das sind junge Bands aus dem Norden, die da mit Lalo heute Band-Contest machen.
2: So
1: Lalo,
2: aus.
1: Guten Morgen, erzähl du uns das doch mal, was ihr da genau vorhabt.
3: Ja, moin Lilly, moin Schmidt. Immer mittwochs bei mir im Homerun unsere Dirty 30. Das ist die Chance für alle Nachwuchsbands hier aus dem Norden mit ihrem Song zu uns ins Radio zu kommen. 30 Sekunden spiele ich da immer testweise an und die unbestechliche Rock-Community, die entscheidet dann per Telefon, soll der Song ganz laufen oder nicht. Viele wunderbare Bands haben wir dadurch schon kennengelernt und die 5 erfolgreichsten, die meisten Anrufe hatten, die haben wir jetzt eingeladen, auf unserer Hafengeburtstagsbühne zu spielen. Kommt vorbei ab 16 Uhr, jede Band 3 Songs und die Band, die den meisten Applaus bekommt, die darf dann abends nochmal ganz ausführlich zur besten Primetime spielen und dann seid ihr ja auch da, Lilly und Schmidt. Ich freue mich auf euch. Es wird euch im Backstage-Bereich an nichts fehlen, verspreche ich euch.
1: Vielen Dank. Wir werden uns auch mal mit dir auf die Bühne stellen, wenn wir dürfen. Das wird toll, weil die Bands sind cool. Hört mal, wir haben alle 5-mal zusammengeschnitten. Das wird ein gutes, ja wie sagt man, Potpourri.
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0: Also da ist richtig was los, geht um 17 Uhr los, wir kommen später auch noch dazu und 5 Bands und dann der ganze Umbau und so, das wird schon aufregend. Und heute Abend dann auch noch unsere Rockantenne Hamburg Band, die alles covern kann, was überhaupt auf dem Markt ist, wenn du da hingehst und sagst, mach mal Linkin Park eine Amp, machen die. Kein Problem, machen wir.
1: Ehrlich, wir freuen uns.
0: Kommen wir jetzt hier um 8:45 bei Rockantenne Hamburg. Schönen guten Morgen, schönes Wochenende. Ey.

0: Das waren die Damn Yankees. Wir haben noch Zeit für einen Song, wenn wir uns ranhalten. Dann halten wir uns ran. Hier kommt
1: Journey. Oh, Journey, toll.
0: Ja, so fürs Wochenende.

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13: Ich bin Sophie Gareis. Es ist 9 Uhr. Guten Morgen. Ein Arbeiter ist in Hamburg auf einem Containerschiff etwa 3 Meter tief in eine Ladeluke gefallen. Dabei hat er sich den Arm gebrochen und eine Platzwunde am Kopf zugezogen, so die Feuerwehr. Die Einsatzkräfte bargen den Mann am Containerterminal Altenwerder mit einem Rettungskorb und brachten ihn ins Krankenhaus. Wie der Arbeiter stürzen konnte, ist noch unklar. Die Bundeswehr sucht Nachwuchs und deshalb werden ab nächstem Jahr auch wieder Musterungen Pflicht. Zumindest für Männer ab 18. Insgesamt 24 Musterungszentren entstehen, um die Männer zu untersuchen. Daneben müssen Männer seit Anfang des Jahres auch einen Fragebogen der Bundeswehr ausfüllen. Wer das nicht macht, für den wird das teuer. 250 Euro Bußgeld sollen fällig werden, wie jetzt bekannt wurde. Der Bundesrat entscheidet heute über die geplante Entlastungsprämie. Unternehmen können ihren Mitarbeitern steuerfrei bis zu 1.000 Euro zahlen. Sie können, müssen aber nicht. Einigen Bundesländern reichen die bisherigen Entlastungen nicht. Sie fordern weitere Maßnahmen, wie zum Beispiel eine Übergewinnsteuer für Ölkonzerne.
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14: Oder eine Steuer auf Musiknews, aber soweit ist es noch nicht. Lilly, was haben wir Neues?
15: Wir haben neue Musik, weil es ist Freitag und da kommen immer neue Alben raus. Wir haben zum Beispiel eine frische Ladung Punkrock von Social Distortion.
14: Aber
15: nach 15 Jahren, ihr erstes Album Born to Kill heißt es. Abfahrt. Außerdem, irgendwo so zwischen Hardrock und Metal landen Black Veil Brides. Die haben eine neue Scheibe, die heißt Vindicate. Und dann We Love Udo. Ein Tribute-Album für Udo Lindenberg. Da sind Künstler drauf wie The Boss Hoss, Tokyo Hotel, Peter Maffay, Jan Delay etc. Und die haben die größten Hits von Udo Lindenberg neu interpretiert. Könnt ihr auch gerne mal reinhören.
14: Ja, und Lilly und ich haben vorhin mal reingehört und es ist eigentlich ganz lustig.
15: Das ist witzig, ja.
14: damit einmal das Wetter-Update für den Hafengeburtstag.
15: Das ist lustig, Leute. Heute bei 16 Grad Sonne satt sehen wir uns auf dem Hafengeburtstag in allerbester Laune. Das ist momentan noch am Aufwärmen. 11 Grad messen wir unten direkt an den Landungsbrücken. 9 Grad sind es in Seevetal und 11 Grad in Kaltenkirchen. Morgen 17, Sonntag 18 Grad. Paar mehr Wolken dabei, aber trotzdem Topwetter. Also macht's euch schön.
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14: A1 Bremen Richtung Hamburg, zwischen der Harburg und Norderelbbrücke 4 Kilometer stockend. Auf der anderen Seite Uehlendorf bis Norderelbbrücke 5 Kilometer. Und dann nochmal 2 Kilometer zwischen Nettelnburg und Allermöhe auf der A25. Diebsteich, da haben wir auf der Holstenkampbrücke in Blitzer stadteinwärts stehen, im Gebüsch. Und Billhorner Brückenstraße statt einwärts, da wo sonst das kleine Domriesenrad ist, steht auch noch einer. Wenn ihr noch mehr habt, 0800 168 666. Vielen Dank, gute Nacht.
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14: 6 Songs am Stück. Ich habe alles reingeknallt, was wir brauchen fürs Wochenende. Unter anderem die Beastie Boys mit Fight for Your Right. Aber erstmal gibt's jetzt Mano de Ajo. Viel Spaß, bis gleich.
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0: Ach, schön, das war das Sixpack. Toll. Jetzt haben wir es 9.26 Uhr. Und dann machen wir ein bisschen Werbung. Ja? Super. Bis gleich.
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0: Und check dein Wetter fürs Wochenende,
7: absolut,
0: Lilly.
7: Absolut gerne. Aus? Es ist eine schöne Aufgabe heute, euch zu verkünden, dass 3 Tage lang die Sonne scheinen wird bei 16, 17, 18 Grad. Jetzt gerade sind wir hier in Hamburg bei 11, bei euch in Neumünster schon in 12 und in Lüneburg noch bei 10 Grad angekommen. Da ist alles super. Macht euch ein schönes Wochenende.
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0: Und so viel Stau haben wir auch gar nicht. A1 Bremen-Hamburg zwischen Harburg und Norderelbbrücke 4 Kilometer und auf der A1 Lübeck Richtung Hamburg zwischen Öjedorf und Norderelbbrücke 5 Kilometer. Auf der A7 Hamburg-Flensburg war zwischen Volkspark und Stellingen gerade eine Entenfamilie unterwegs. Das tut mir immer so leid, wenn diese trotteligen Enten da so über die Straße laufen. Ich hoffe, das geht glimpflich aus. Ansonsten, der Elbtunnel wird morgen gesperrt, Samstag 6 bis Sonntag 19 Uhr und zwar Richtung Süden zwischen Stellingen und Heimfeld. Das heißt, man kommt noch easy zum HSV hin Richtung Norden. Muss dann aber durch die Stadt zurückfahren. Blitzer gibt's von Conny. Moin, wo hast du ihn?
15: Moin, Conny, moin, Schmidt. A255, Fahrtrichtung Hamburg. Direkt nach der Einmündung von der A1 kommen.
0: Ah, okay, da stehen sie jetzt auch noch vorne. Okay, wissen wir Bescheid. Und auch hinten, Billhorner Brückenstraße, hinter der Elbbrücke, beim kleinen Domriesenrad, wo es normalerweise steht, steht einer. Wenn ihr noch mehr habt, 0800 168 666. Danke, Gulli.
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0: Wahnsinn!
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0: Rockantenne Hamburg mit ZZ Top. Was war euer Highlight diese Woche? Mein Highlight war, dass der Wal endlich wieder frei ist und dann, dass sie es dann nicht geschafft haben, ihm einen funktionierenden Tracker anzubauen und wir jetzt überhaupt nicht wissen, was aus ihm geworden ist.
1: Also mein Highlight wäre, wenn wir jetzt einfach nicht mehr über den Wal reden.
0: Okay, gut.
1: Dann, ja, ist das okay? Wir haben die Penny Lane
0: dann
1: in Hamburg.
0: Ja, dann komm hier. Sven Dahlheimer, bitte.
2: Die Woche noch einmal im Schnelldurchlauf. Montag.
3: Heute ist Star Wars Tag. Oh schön, vielleicht lerne ich da endlich mal meinen Vater kennen.
4: Sven.
3: Ja?
4: Ich hab einen Kater.
3: Was?
4: Ups. Falscher Text.
2: Dienstag.
3: Eine neue Studie sagt, dass Bienen... Sag mal, könntest du eben mal kurz aufhören zu atmen? Es stört.
4: Klar, Entschuldigung.
3: Danke. Eine Studie sagt, dass Bienen wirklich zählen können. Ja, aber nur Einsen und Nullen, also Binärzahlen. Verstehen Sie? Okay, du kannst jetzt wieder atmen.
4: Danke.
3: Ja, gerne.
2: Mittwoch.
3: Schlagerstar Michelle und ihr Verlobter Erik Philippi haben sich völlig überraschend getrennt. Ach Mensch, Michelle hat irgendwie aber auch echt kein Glück mit den Männern. Dabei hatte sie schon damals so wenig Glück, als Gott die Gesangsstimmen verteilt hat. Geht's noch?
4: Wird unsterblich sein.
3: Oh, jetzt halt mal die Luft an. Mann.
2: Donnerstag.
3: In Stockholm gibt es jetzt das erste Café, bei dem der Chef kein Mensch ist. So ähnlich wie bei uns hier im Sender. Ich habe ja auch immer den Verdacht, dass unser Chef eigentlich ein Alien ist. Dort jedenfalls ist es eine KI und macht manchmal Fehler und bestellt aus Versehen 10 Liter Speiseöl oder 15 Kilo Dosentomaten.
5: Sven, du sollst mal bitte eben zum Chef kommen.
3: Oh, geht es um die Dosentomaten?
5: Das glaube ich nicht.
4: Darf ich jetzt wieder atmen? Hallo?
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0: Uhr immer gekrault hat, bis er eingeschlafen ist. Ja,
1: ist der Krauli.
0: Gleich Toto, hold the line. Schön, schön, schön. Vorher aber noch ein paar Nachrichten.
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2: Ich bin Jutta Rebrock. Es ist 10 Uhr. Guten Tag. Das erste Freibad in Hamburg hat schon aufgemacht und ab heute kann man auch wieder offiziell an den Badeseen schwimmen gehen. Insgesamt gibt es in Hamburg 16 offizielle Badestellen an 14 Gewässern. Der Senat warnt aber, nicht in der Elbe schwimmen, das sei wegen des Schiffsverkehrs und der Strömungen zu gefährlich. Und wenn man in Seen im knietiefen Wasser seine Füße nicht mehr sieht, sollte man lieber nicht baden, das könnte an gefährlichen Blaualgen liegen. Der Schutz vor häuslicher Gewalt soll verstärkt werden. Der Bundestag stimmt heute über strengere Regelungen zum Einsatz von Fußfesseln ab. Mutmaßliche Täter sollen die Fußfessel schon tragen müssen, wenn ein Annäherungsverbot verhängt wurde. Justizministerin Hubig will vor allem Frauen besser schützen. Bei Partnerschaftsgewalt sind 80% der Opfer Frauen. Trotz des Iran-Kriegs sind die deutschen Exporte im März leicht gestiegen. Im Vergleich zum Februar um 0,5%, im Vergleich zum März vergangenen Jahres sogar um fast 2%. Weil die Geschäfte mit den USA und China zurückgegangen sind, haben die deutschen Unternehmen mehr innerhalb der EU und nach Großbritannien verkauft.
3: Schönes Wochenende wünsche ich euch schon mal. Wir wollen aber aufs Wetter gucken, Lilly.
4: Herrlich.
3: Wird es also gut?
4: Wird wunderbar. Gibt nichts zu meckern, außer dass es nachts ein bisschen kalt ist. Jetzt gerade aber schon ganz angenehm bei 12 Grad und Sonne in Hamburg. 13 Grad und Sonne in Itzehoe. Und 11 Grad und Sonne sind es momentan in Maschen. Wir bekommen heute 16, morgen 17, Sonntag 18 Grad. Es bleibt sonnig, freundlich. Also dem perfekten Wochenende steht wirklich nichts im Weg.
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3: Naja, doch, ein paar Autos stehen schon noch im Weg auf der A1 Bremen Richtung Hamburg. Zwischen Hamburg und Norderelbbrücke 4 Kilometer stockender Verkehr. Und auf der anderen Seite ist ab Oehlendorf bis Norderelbbrücke 5 Kilometer. Dann haben wir noch Blitzer. Und zwar Diebstahl, Holstenkampbrücke, stadteinwärts. Da stehen sie im Gebüsch versteckt. Und Poppenbüttler Weg, Kreuzung Ulzburger Straße Richtung Langenhorn. Und das war's, mehr habe ich nicht. In diesem Sinne, wenn ihr noch was habt, 0800 oder 666.
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5: Da ist er endlich, der Freitag. Und in den Vormittag rocken wir uns jetzt ganz geschmeidig rein mit den Red Hot Chili Peppers. Die Foo Fighters habe ich mit am Start. Queen ebenfalls, Gotthard. Und den Anfang machen jetzt Toto mit Hold the Line.
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5: Schön, dass ihr mit am Start seid.

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2: Gleich mit Aerosmith und diesem legendären Brett zum Reinlegen. I don't want to miss a thing. Nee, das wollen wir wirklich nicht. Außerdem habe ich hier gleich Kiss für euch mit I was made for loving you. Das und noch mehr für diesen Freitagvormittag gleich hier auf Rock Antenne Hamburg.
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Radl auf Matt für diesen Freitagvormittag hier auf Rockantenne Hamburg. Das vielleicht größte Rockstar-Filmprojekt ever. So würde ich beschreiben, was uns beim anstehenden Biopic erwartet über... Beziehungsweise sollte ich eher sagen Biopics. 4 komplette Spielfilme, je einer über das Leben von jedem der Pilzköpfe und alle erscheinen am selben Tag. Irre, oder? An diesem Monsterprojekt arbeitet jetzt schon seit einigen Jahren der amerikanische Star-Regisseur Sam Mendes. American Beauty hat er zum Beispiel in den 90ern gemacht und in den 2010ern auch einige Bond-Filme. Jetzt aber sein mit Abstand größtes Vorhaben, eine Kinobiografie in 4 Filmen über die vielleicht wichtigste Band der Musikgeschichte. Als eine Filmreihe zum Bingen hat Mendes das Ganze schon beschrieben. Netflix quasi für die große Leinwand. Ein wenig müssen wir uns allerdings noch gedulden, bis es soweit ist. Am 7. April 2028 erscheinen dann alle 4 Streifen auf einmal. Also mehr als genug Zeit, um uns auf einen XXL-Kinomarathon vorzubereiten. Und ich weiß jetzt schon, dass ich mir definitiv alle hintereinander reinziehen werde. Übrigens, heute vor genau 56 Jahren haben die Beatles ihr letztes Studioalbum veröffentlicht. Let It Be. Und von dieser legendären Scheibe gönnen wir uns jetzt den Titeltrack hier bei Rock.

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9: Ich bin Jutta Wittmark. Es ist 11 Uhr. Guten Tag. Mehr als 1 Million Besucher werden ab heute zum 837. Hamburger Hafengeburtstag erwartet. Bis Sonntagabend verwandelt sich der Hafen in eine bunte Festmeile. Schiffe von überall auf der Welt kommen in die Hansestadt. Heute Abend gibt's schon eine Drohnenlichtshow mit über 1100 Drohnen. Höhepunkt ist dann das große Feuerwerk morgen. Die steuerfreie 1.000 € Entlastungsprämie kommt vorerst nicht. Der Bundesrat hat den Gesetzentwurf überraschend gestoppt. Die Bundesländer kritisieren, dass sie und die Städte und Gemeinden den Großteil der Kosten tragen müssten, wenn sie als Arbeitgeber die Prämie zum Beispiel an kommunale Mitarbeiter auszahlen würden. Auch Unternehmen hatten kritisiert, dass die Entlastungsprämie für sie zu teuer wäre. Es ist seit Jahrzehnten das Highlight zu jeder WM, das Panini-Sammelalbum. Für das diesjährige Turnier bringt das Unternehmen jetzt sogar ein Rekordalbum auf den Markt. Insgesamt 980 Sticker gibt es auf 112 Seiten. Ab heute wird das Sammelalbum verkauft.
10: Danke Jutta, wissen wir Bescheid. Und wir schauen rauf aufs Rockantenne Hamburg-Wetter. Es ist bestes Wetter für den Start des Hafengeburtstages. Wir haben Sonne jetzt, wir haben Sonne später, wir haben Sonne bis in den Abend. Aktuell sind es 12 Grad an den Landungsbrücken in Altona und in Farmsen-Berne. 16 Grad werden das noch. Und das Beste, am Wochenende wird es genauso schön.
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10: Hier ist ein bisschen weniger rosig. Aufgepasst bitte auf der A7 Hamburg Richtung Hannover im Höhe Dreieck Südwest. Hier besteht Gefahr durch ein liegen gebliebenes Fahrzeug. Und noch eine Gefahrenmeldung von der A7 Hannover Richtung Hamburg zwischen Ramelow und dem Horster Dreieck. Gefahr durch eine ungesicherte Unfallstelle. Dazu gibt es einen Stau auf der A1 Bremen Richtung Hamburg zwischen dem Maschener Kreuz und der Norderelbbrücke. 8 Kilometer werden mir angezeigt. Da lasst ihr aktuell so eine halbe Stunde auf der Straße. Und ungefähr so viel ist es auch in der Gegenrichtung zwischen Öjendorf und der Norderelbbrücke. Da sind es 7 Kilometer. Und eine Warnung fürs Wochenende. Der Elbtunnel wird gesperrt von Samstag 6 Uhr bis Sonntag 19 Uhr. Die Richtungsfahrbahn Süd zwischen Stelling und Heimfeld wird erneuert. Da ist kein Durchkommen.
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13: Moin, schönen Freitag euch gleich. Mit Status Quo Skin Dread habe ich mit am Start. The Police, Kansas und vorneweg dürfen gleich mal Limp Bizkit loslegen mit Rollin'.
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13: Na dann rollen wir uns mal durch die Arbeit, damit das Wochenende schön schnell kommt.

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1: Skindred, You Got This. Der erste Soundtrack des Sommers ist eingetroffen. Skindred, die Könige des Reggae Metals, sind zurück mit ihrem 9. Album namens You Got This. Und weil man auf Skindreds Heimatinsel Großbritannien wohl noch sonnenhungriger ist als hier, ist es dort sofort auf Platz 1 der Albumcharts geschossen. Warum ist klar? Es sind im Grunde nur Hits drauf. You got this, I got the moves. Man hört es natürlich, der klassische AC/DC oder Bruce Springsteen-Fan wird sich mit diesem musikalischen Mischmasch etwas schwer tun. Aber Skindred zelebrieren ihren einzigartigen Sound seit über 30 Jahren und die H-Blocks, die blicken nach wie vor mit etwas Neid auf den Crossover der Walisen. Lassen wir also die Sonne rein mit You Got This von Skindred, dem Album der Woche auf Rockantenne Hamburg.

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2: Gleich mit Fantasy. Und ihren Jungs, die zurück in der City sind. The Boys Are Back in Town. Classic Rock für die Arbeit gleich. Und eine Band, die man auch unbedingt mal live gesehen haben muss. Coldplay. Habe ich auch gleich am Start mit Talk. So rocken wir uns gemeinsam durch diesen Freitagvormittag hier auf Rock Antenne Hamburg.
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0: Ärzte, Toten Hosen, die Richtung, da kann ich mitsingen und das ist toll und das gefällt mir am besten.
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Shockrock, made by Marilyn Manson, hier auf Rockantenne Hamburg. Dieses Wochenende steht natürlich voll im Zeichen des 837. Hafengeburtstags hier bei uns in der Rock City. Ab heute bis Sonntag ist rund um die Landungsbrücken jede Menge los. Das vollständige Programm findet ihr jederzeit bei uns auf rockantenne.hamburg. 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Na, so kann das Wochenende doch nur noch rocken. Und wir schauen uns, dass es schnell kommt, mit den Hudas und Satellite hier auf Rockantenne Hamburg.

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4: Ich bin Jutta Rittrock. Es ist 12 Uhr. Guten Tag. In Hamburg hat die Gewerkschaft Verdi für heute Beschäftigte im Einzelhandel zu einem Warnstreik aufgerufen, unter anderem bei H&M, Zara und IKEA. Hintergrund sind die laufenden Tarifverhandlungen für den Einzel- und Versandhandel. Verdi wirft den Arbeitgebern vor, bisher kein Angebot vorgelegt zu haben. Die Gewerkschaft fordert für die rund 90.000 Beschäftigten 7% mehr Geld, beziehungsweise mindestens 225 Euro mehr im Monat. Die Verhandlungen sollen am Montag fortgesetzt werden. Großeinsatz der Polizei gerade in Rheinland-Pfalz. Dort gibt es eine Geiselnahme in einer Volksbank in der kleinen Stadt Sinzig im Landkreis Ahrweiler. Die Polizei spricht von mehreren Tätern und Geiseln. Eine der Geiseln sei der Fahrer eines Geldtransporters. Für Bürgerinnen und Bürger außerhalb der Absperrungen bestehe im Moment keine Gefahr, heißt es. Die steuerfreie 1.000 € Entlastungsprämie kommt vorerst nicht. Der Bundesrat hat den Gesetzentwurf überraschend gestoppt. Die Bundesländer kritisieren, dass sie und die Städte und Gemeinden den Großteil der Kosten tragen müssten, wenn sie als Arbeitgeber die Prämie zum Beispiel an kommunale Mitarbeiter auszahlen würden. Über den Gesetzentwurf dürfte jetzt wahrscheinlich im Vermittlungsausschuss verhandelt werden.
5: Danke, Jutta. Rockantenne Hamburg, Wetter, damit geht's weiter und es ist einfach exzellent für den ersten Tag Hafengeburtstag. Es gibt Sonne jetzt, Sonne später, Sonne bis in den Abend. Aktuell haben wir 14 Grad in Wandsbek am Carré, 14 auch am Stadion Rotenbaum und im Stadtpark. 16 Grad werden das heute noch maximal und das Beste ist, am Wochenende geht's genauso schön weiter.
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5: Aufgepasst bitte auf der A7 Flensburg Richtung Hamburg. Zwischen Großen Aspe und Bad Bramstedt laufen Löscharbeiten. Dort ist ein brennender PKW und die Fahrbahn ist aktuell gesperrt. Dazu weitere Gefahrenmeldungen auf der A7 Hamburg Richtung Hannover in Höhe Dreieck Südwest. Hier besteht Gefahr durch ein liegengebliebenes Fahrzeug. Und ein drittes Mal A7, diesmal Hannover Richtung Hamburg zwischen Ramelow und dem Horster Dreieck. Hier Gefahr durch eine ungesicherte Unfallstelle. Dazu jede Menge Staus. A1 Bremen Richtung Hamburg zwischen dem Maschner Kreuz und der Norderelbbrücke. 8 Kilometer stockender Verkehr. Und in der Gegenrichtung zwischen Öjendorf und der Norderelbbrücke 7 Kilometer stockender Verkehr. A7 Hannover Richtung Hamburg zwischen Thieshoop und Horster Dreieck. Wegen dem eben erwähnten Unfall 5 Kilometer Stau. Und in der Gegenrichtung nochmal zwischen dem Dreieck Nordwest und dem Elbtunnel 7 Kilometer stockender Verkehr. Wenn ihr da irgendwo drin steht, ich wünsche euch gute Nerven.
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6: Halli, Hallöchen, rein geht es in diesen Freitagmittag gleich mit den All-American Rejects. Billy Idol beehrt uns ebenfalls. Die Killers habe ich mit am Start. Und vorneweg gibt es legendären Rock von der Manfred Mann's Earth Band mit Blinded by the Light.
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6: Schöne Mittagspause.

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0: Gemeinsam mit Europe zählen wir den Countdown runter bis zum Wochenende. Der Final Countdown war das hier im Western Rock Nonstop auf Rock Antenne Hamburg. Freitag, wie immer, schauen wir da ganz gerne auf die Highlights dieser Woche zurück. Hier ist der Wochenschnelldurchlauf mit meinem lieben Kollegen Sven Dahlheimer.
1: Die Woche noch einmal im Schnelldurchlauf. Montag.
2: Heute ist Star Wars Tag. Oh schön, vielleicht lerne ich da endlich mal meinen Vater kennen.
3: Sven.
2: Ja?
3: Ich hab einen Kater.
2: Was?
3: Ups, falscher Text.
1: Dienstag.
2: Eine neue Studie sagt, dass Bienen... Sag mal, könntest du eben mal kurz aufhören zu atmen? Es stört.
3: Klar, Entschuldigung.
2: Danke. Eine Studie sagt, dass Bienen wirklich zählen können. Ja, aber nur Einsen und Nullen, also Binärzahlen. Verstehen Sie? Okay, du kannst jetzt wieder atmen.
3: Danke.
2: Ja, gerne.
1: Mittwoch.
2: Schlagerstar Michelle und ihr Verlobter Erik Philippi haben sich völlig überraschend getrennt. Ach Mensch, Michelle hat irgendwie aber auch echt kein Glück mit den Männern. Dabei hatte sie schon damals so wenig Glück, als Gott die Gesangsstimmen verteilt hat.
3: Wer Liebe lebt,
2: sag mal, geht's noch?
3: Wird unsterblich sein.
2: Ach, jetzt halt mal die Luft an. Mann.
1: Donnerstag.
2: In Stockholm gibt es jetzt das erste Café, bei dem der Chef kein Mensch ist. So ähnlich wie bei uns hier im Sender. Ich habe ja auch immer den Verdacht, dass unser Chef eigentlich ein Alien ist. Dort jedenfalls ist es eine KI und macht manchmal Fehler und bestellt aus Versehen 10 Liter Speiseöl oder 15 Kilo Dosentomaten.
4: Sven, du sollst mal bitte eben zum Chef kommen.
2: Oh, geht es um die Dosentomaten?
4: Das glaube ich nicht.
3: Darf ich jetzt wieder atmen? Hallo?
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14: Ich bin Cordula Senft, es ist 13 Uhr. Das erste Freibad in Hamburg hat schon aufgemacht und ab heute kann man auch wieder offiziell an den Badeseen schwimmen gehen. Insgesamt gibt es in Hamburg 16 offizielle Badestellen an 14 Gewässern. Der Senat warnt dabei, nicht in der Elbe schwimmen, das sei wegen des Schiffsverkehrs und wegen Strömungen zu gefährlich. Und wenn man in Seen im knietiefen Wasser seine Füße nicht mehr sieht, sollte man lieber nicht baden. Das könnte an gefährlichen Blaualgen liegen. Die Wasserqualität wird alle 3 Wochen kontrolliert. Der Schutz vor häuslicher Gewalt soll verstärkt werden. Der Bundestag hat strengere Regeln für den Einsatz von Fußfesseln beschlossen. Mutmaßliche Täter sollen die Fußfessel schon tragen müssen, wenn ein Annäherungsverbot verhängt wurde. Justizministerin Hubig will vor allem Frauen besser schützen. Bei Partnerschaftsgewalt sind 80% der Opfer Frauen. Der Bundesrat entscheidet heute über die Reform der privaten Altersvorsorge. Die Riester-Rente soll abgeschafft werden. Künftig will der Staat andere Modelle fördern, zum Beispiel wenn wir Geld in Aktienfonds anlegen. Das birgt zwar mehr Risiko, aber die Rendite kann deutlich höher sein als bei Anlagen mit garantierter Auszahlungssumme.
15: Danke, Cordula. Rockantenne Hamburg Wetter, es ist einfach angenehm da draußen. Kaum Wolken, jetzt Sonne, später Sonne, Sonne bis in den Abend. Wir haben 15

0: Start an den Landungsbrücken, 16 schon in Altona und in Farmsen-Berne. Das ist heute Höchsttemperatur. Und das Beste, am Wochenende wird es genauso sonnig.
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0: Gerade frisch reingekommen, bitte aufpassen. Auf der A7 Hamburg Richtung Hannover in Höhe Dreieck Südwest besteht Gefahr durch einen Liegenbleiber. Da ist die rechte Spur aktuell gesperrt. Dazu jede Menge Stau. A1 Bremen Richtung Hamburg. Zwischen dem Maschnerkreuz und der Norderelbbrücke 8 Kilometer stockender Verkehr. Und in der Gegenrichtung zwischen Öjendorf und der Norderelbbrücke nochmal 7 Kilometer stockender Verkehr. Rüber zur A7, Flensburg Richtung Hamburg, zwischen dem Dreieck Nordwest und dem Elbtunnel 7 Kilometer stockender Verkehr. Und in der Gegenrichtung zwischen Waltershof und dem Elbtunnel nochmal 5 Kilometer stockend. Und Stichwort Elbtunnel, der wird am Wochenende dicht gemacht. Ab Samstag 6 Uhr bis Sonntag um 19 Uhr ist die Richtungsfahrbahn Süd zwischen Stellingen und Heimfeld wegen Erneuerungsarbeiten gesperrt. Da gibt es dann kein Durchkommen.
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0: Die Toten Hosen setzen an zum letzten Hurra. Die Single Die Show muss weitergehen aus ihrem Abschiedsstudioalbum Trink aus, wir müssen gehen, ist neu auf Rockantenne Hamburg.
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2: Aber ja.
0: Und wir wollen euch einfach mal ein schönes Wochenende wünschen.
1: Ja, genießt das. Die Sonne scheint das ganze Wochenende. Der Hafengeburtstag findet statt. Es ist doch so viel los in unserer wunderschönen Stadt.
0: Ja, alles ist gut. Wir sind Montag wieder für euch da. Wie gewohnt, ab
1: 5.
0: Ja, wäre schön, wenn ihr auch
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2: Stellt euch doch

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18: Ich bin Cordula Senft. Es ist 14 Uhr. Auf einer Hamburger Polizeiwache soll ein Polizist heimlich Kolleginnen in den Wasch- und Duschräumen gefilmt haben. Ein Sprecher der Innenbehörde bestätigte solche Ermittlungen. Der 28-jährige Beamte sei sofort vom Dienst suspendiert worden. Laut Bild hatte eine Polizistin die versteckte Kamera entdeckt und ihre Chefs informiert. Unklar ist noch, wie lange schon solche Aufnahmen gemacht wurden. Dem Polizisten drohen jetzt ernsthafte Konsequenzen, sowohl strafrechtlich als auch im Job. In Rheinland-Pfalz hält eine Geiselnahme in einer Bank die Polizei seit dem Morgen in Atem. Seit 9 Uhr haben sich die Täter in Sinzig im Kreis Ahrweiler in einer Volksbankfiliale verschanzt. Laut Polizei ist die Lage gerade statisch. Es sollen mehrere Geiseln sein. Eine ist der Fahrer eines Geldtransporters, den die Täter am Morgen vor der Bank abgefangen haben. Die Spritpreise sind auf den niedrigsten Stand seit 2 Monaten gefallen. Laut ADAC kostete ein Liter Benzin gestern im deutschlandweiten Tagesschnitt 1,98 Euro, 1,8 Cent weniger als am Vortag. Diesel sank sogar um 3,1 Cent auf 2,025 €. Grund ist wohl vor allem der sinkende Ölpreis.

0: Cordula. Rockantenne Hamburg Wetter, es ist doch gut für den Hafengeburtstag da draußen. Es gibt nämlich Sonne jetzt, Sonne später und Sonne bis in den Abend. Wir haben unsere Höchsttemperatur für heute erreicht und das sind 16 Grad an den Landungsbrücken in Altona und in Farmsen-Berne. Und das Gute ist, am Wochenende bleibt es genauso sonnig wie heute.
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0: Hier ist echt was los. Aufgepasst bitte. A7 Flensburg Richtung Hamburg. Zwischen Kaltenkirchen und Hennstedt-Ulzburg gibt es eine Sperrung, denn dort gibt es einen Waldbrand. Bitte vorsichtig ranfahren, auch wegen der Rauchentwicklung. Dazu nochmal A7 Hamburg Richtung Hannover. In Höhe Dreieck Südwest besteht Gefahr durch einen Liegenbleiber. Die rechte Spur ist gerade gesperrt. Und wir haben eine Meldung aus der Stadt selbst. Farmsener Landstraße in Höhe Meindorfer Weg. Da ist gerade alles gesperrt wegen eines Unfalls. Die Polizei bittet, den Raum großflächig zu empfahren. Dazu dauert es länger auf der A1 Bremen Richtung Hamburg zwischen dem Maschener Kreuz und der Norderelbbrücke. 8 Kilometer stockender Verkehr werden mir angezeigt. Und in der Gegenrichtung zwischen Öjendorf und der Norderelbbrücke nochmal 7 Kilometer stockender Verkehr. Rüber zur A7 wieder. Flensburg Richtung Hamburg zwischen Schnelsen und dem Elbtunnel 9 Kilometer stockender Verkehr. Und in der Gegenrichtung zwischen Heimfeld und dem Elbtunnel nochmal 5 Kilometer stockender Verkehr. Zu guter Letzt eine Warnung fürs Wochenende. Der Elbtunnel wird gesperrt von Samstag 6 Uhr bis Sonntag um 19 Uhr. Eine Richtungsfahrbahn ist dicht zwischen Stellingen und Heimfeld. Da wird die Fahrbahn erneuert. Gute Fahrt!
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0: der flappert für euch hier auf Rockantenne Hamburg. Das ist schön da draußen, oder? Wir können aber auch richtig düster, passt mal auf. Mit Marilyn Manson. Den hört ihr gleich hier im Home Run um kurz nach drei.
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17: Ich bin Cordula Senft, es ist 15 Uhr. Zum 81. Jahrestag der Befreiung von der Nazi-Diktatur haben die Chefs der großen Parteien im Hamburger Rathaus heute die Stolpersteine geputzt. Die Steine erinnern an Abgeordnete, die von den Nazis ermordet wurden. In Hamburg gibt es rund 7.500 Stolpersteine, europaweit sind es Zehntausende. Das Projekt gilt als das größte Mahnmal gegen den Nationalsozialismus. Im Laufe des Tages sind dann in Hamburg noch eine Gedenkveranstaltung und ein Fest geplant. Die Geiselnahme in Rheinland-Pfalz ist beendet. 2 Personen, bei denen es sich wohl um Opfer handelte, seien unverletzt angetroffen worden. Weitere Personen seien nicht gefunden worden, sagte ein Sprecher. Unbekannte hatten sich seit dem Morgen in einer Volksbank in Sinzing verschanzt. Danach hatte sich ein Großaufgebot der Polizei vor der Bank versammelt. Zum Schluss gingen Spezialkräfte hinein. Die Täter waren nicht mehr da. Der Nachfolger der Riester-Rente kommt. Der Bundesrat hat die Reform der Altersvorsorge gebilligt. Sie tritt nächsten Januar in Kraft. Es gibt neue staatlich geförderte Depotvarianten. Für jeden eingezahlten Euro gibt der Staat 50 Cent dazu, bei einer Einzahlung bis 360 Euro im Jahr. Für jeden weiteren Euro sind es 25 Cent bis zu einer Grenze von 1.800 Euro Einzahlung.
18: Dankeschön, Cordula. Gleich Marilyn Manson für euch. Jetzt das Rockantenne Hamburg Wetter und das ist richtig schöner draußen. Viel blauer Himmel, ganz viel Sonne, bleibt trocken den Tag über und wir haben auch schon die Höchsttemperatur erreicht. 16 Grad jetzt bei

0: In Landungsbrücken, 16 in Wandsbek, 16 bei euch in Stade. Morgen dann auch bis zu 16 Grad, ein paar mehr Wolken am Nachmittag, aber sieht trocken aus, sehr schön.
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0: Vorsicht bitte auf der A7 Flensburg-Hamburg, da in beiden Richtungen zwischen Kaltenkirchen und Hennstedt-Ulzburg. Da ist gesperrt wegen eines Waldbrands. Außerdem A7 Flensburg Richtung Hamburg zwischen Schnelsen und Dreieck Nordwest, da steht ein Liegenbleiber, danke an Nina fürs Durchgeben. Und auf der A26 Stade Richtung Hamburg zwischen Horneburg und York, da Gegenstände auf der Straße. Einige Staus an diesem Wochenende, jetzt zum Beispiel A1 Bremen Richtung Hamburg zwischen Maschnerkreuz und Norderelbbrücke, 8 Kilometer Stop and Go, in der anderen Richtung ab Kreuz Ost nochmal 9 Kilometer, A7 auch ziemlich dicht zwischen Schnelsen und Elbtunnel von Flensburg aus, 11 Kilometer und in der anderen Richtung ab Heimfeld nochmal 8 Kilometer Stop and Go. Das sieht schon ordentlich dick aus. 0800 1068 666, das ist unsere kostenlose Studio-Hotline. Wer rockt mit uns jetzt? Moin.
2: Moin, Nina hier. Ich wollte euch einen Blitzer melden. Und
0: jawohl.
2: Zwar auf Ring 3, Poppenbütteler Weg Richtung Langenhorn. So ungefähr auf der Hausnummer 170.
0: Dankeschön, Nina. Gute Weiterfahrt.
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0: Jo, moin. Kollege Lalo, der vergnügt sich auf dem Hafengeburtstag. Der moderiert heute noch auf unserer großen Rockantenne Hamburg Bühne für euch. Nachher schalten wir auch nochmal rüber, keine Sorge. Wir machen uns das mal so richtig bequem in der Sonne mit allerfeinster Mucke auf eurem Weg in Richtung Feierabend. Jetzt, wie versprochen, mit einem großartigen Rockcover von Marilyn Manson. Hier ist Personal Jesus.
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0: Wow! Was eine Stimme! John Farnham singt euch in den Feierabend hier auf Rockantenne Hamburg. Gleich habe ich Classic Rock von The Suite geladen. Genau der richtige Soundtrack für euer sonniges Wochenende. Auf dem Hafengeburtstag zum Beispiel, da wird das sehr schön. Und was auch immer ihr sonst vorhabt, ihr habt es euch verdient, Leute. Denn was zur Hölle war denn da wieder los?
1: Die Woche noch einmal im Schnelldurchlauf. Montag.
2: Heute ist Star Wars Tag. Oh schön, vielleicht lerne ich da endlich mal meinen Vater kennen.
3: Sven.
2: Ja?
3: Ich hab einen Kater.
2: Was?
3: Ups. Falscher Text.
1: Dienstag.
2: Eine neue Studie sagt, dass Bienen... Sag mal, könntest du eben mal kurz aufhören zu atmen? Es stört.
3: Klar, Entschuldigung.
2: Danke. Eine Studie sagt, dass Bienen wirklich zählen können. Ja, aber nur Einsen und Nullen. Also Binärzahlen. Verstehen Sie? Okay, du kannst jetzt wieder atmen.
3: Danke.
2: Ja, gerne.
1: Mittwoch.
2: Schlagerstar Michelle und ihr Verlobter Erik Philippi haben sich völlig überraschend getrennt. Ach Mensch, Michelle hat irgendwie aber auch echt kein Glück mit den Männern. Dabei hatte sie schon damals so wenig Glück, als Gott die Gesangsstimmen verteilt hat. Geht's noch?
3: Wird unsterblich sein.
2: Oh, jetzt halt mal die Luft an. Mann.
1: Donnerstag.
2: In Stockholm gibt es jetzt das erste Café, bei dem der Chef kein Mensch ist. So ähnlich wie bei uns hier im Sender. Ich habe ja auch immer den Verdacht, dass unser Chef eigentlich ein Alien ist. Dort jedenfalls ist es eine KI und macht manchmal Fehler und bestellt aus Versehen 10 Liter Speiseöl oder 15 Kilo Dosentomaten.
4: Sven, du sollst mal bitte eben zum Chef kommen.
2: Oh, geht es um die Dosentomaten?
4: Das glaube ich nicht.
3: 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Hallo?
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0: Und jetzt, wie versprochen, Love is like Oxygen, hier kommt The Suite.

0: Schönes Ding. Der ist neu. When I Wake Up von The Pretty Reckless. Hier für euch im Home Run.
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0: Schöne Runde Classic Rock von The Police. Und eure Portion Grunge am Freitagnachmittag darf nicht fehlen. Nirvana. Alles gleich für euch um kurz nach 3:30. Natürlich hier auf Rockantenne Hamburg.
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28: 15.31 Uhr, halb vier.
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28: Ordentlich Stau auf den Autobahnen. A1 Bremen Richtung Hamburg zum Beispiel, zwischen Maschnerkreuz und Norderelbbrücke 12 Kilometer Stop and Go. In der anderen Richtung, zwischen Kreuz Ost und Norderelbbrücke nochmal 9 Kilometer. Dann A7 Flensburg Richtung Hamburg, zwischen Schnelsen Nord und Elbtunnel 12 Kilometer Stop and Go. Und in der Gegenrichtung ab Heimfeld nochmal 8 Kilometer. A7 übrigens, ganz wichtig, ab morgen 6 Uhr bis Sonntag gesperrt. Da wird zwischen Stellingen und Heimfeld Richtung Süden nämlich was erneuert. Und A24 auch da jetzt Stop and Go Berlin Richtung Hamburg, wenn ihr da zwischen Jenfeld und Horner Kreisel unterwegs seid, 3 Kilometer. Und noch ein Blitzer, Altona, Diebsteich, Holstenkampbrücke stadteinwärts, da im Gebüsch. Und wenn ihr noch was habt, dann einfach durchklingeln. 0800 168 66.
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0: Nirvana, hier im Home Run auf Rockantenne Hamburg. Bei uns spielen die Rockstars euch ganz persönlich vor. Ah, herrlich. Brian May an der Gitarre bei Queen. So ein Instrument, das holt ihr euch jetzt auch.
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0: Es geht um eine echte Gitarre, unterschrieben von Brian May. Der hatte nicht immer so ein krasses Instrument im Schrank, kann ich euch erzählen. In den 60ern, da hat er sich seine erste Gitarre einfach mal selber gebaut. Dazu noch so eine 6-Pence-Münze als Plektrum und fertig ist der perfekte Sound. Wirklich Wahnsinn.
3: I think in a way you almost don't have a choice.
4: Ich denke, auf eine Art hast du da gar keine Wahl, wirklich. Ich finde, die Gitarre ist eine sehr transparente Sache. Und ich denke, da kommt unsere Persönlichkeit zum Vorschein. Ich verwende nicht wirklich irgendwelche Tricks. Ich habe kein Riesen-Equipment wie viele andere. Es ist sehr direkt, was ich mache. Man hört den Verstärker sehr direkt. Und ich glaube, sonst ist es einfach, wie meine Finger sind. Jeder hat seinen eigenen Stil. So ist das halt.
3: The way it is, really.
0: Wenn ihr noch auf der Suche nach eurem perfekten Sound seid, dann klickt euch rein in die Rockantenne Hamburg App, meldet euch an bei App Hurra und mit ein bisschen Glück spielt ihr irgendwann selber die großen Klassiker von Queen auf eurer neuen Brian May Gitarre, ne? Zum Beispiel den hier. Das wäre doch cool, oder? We Will Rock You. Das ist der beste Rock Nonstop hier im Home Run auf Rockantenne Hamburg.

0: Rammstein für euch auf Rock Antenne Hamburg. Gleich um kurz nach vier, Motor an und dann ab auf die Strecke zu Classic Rock von Sniff and the Tears. Songs zum Nachhausefahren in den Feierabend hier auf Rock Antenne Hamburg.
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11: Ich bin Cordula Senft. Es ist 16 Uhr. In Hamburg-Neuenfelde hat es am Morgen einen schweren Unfall gegeben. Ein Kleintransporter ist frontal mit einem Linienbus zusammengestoßen. Nach Angaben der Polizei kam der 44-jährige Fahrer des Transporters dabei ums Leben. Im Bus waren 17 Fahrgäste, von denen 3 schwer und 14 leicht verletzt wurden. Unter den Fahrgästen waren auch mehrere Kinder. Warum der Transporter in den Gegenverkehr geraten ist, weiß man noch nicht. Die Geiselnahme in Rheinland-Pfalz ist beendet. Unbekannte Täter hatten gegen 9 Uhr die Volksbank in Sinzig überfallen und Geiseln genommen. Ein Großaufgebot der Polizei befand sich über Stunden vor dem Gebäude und ging schließlich rein. Die Geiseln waren unverletzt, von den Tätern fehlte jede Spur, so Polizeisprecher Jürgen Fachinger.
12: Es ist keine weitere Person in dem Anwesen gefunden worden. Das Anwesen ist komplett abgesucht worden, durchsucht worden. Und insofern müssen wir davon ausgehen, dass der oder die Täter das Objekt zu einem Zeitpunkt verlassen haben, möglicherweise unmittelbar nach der Tat.
11: Ob die Täter Geld erbeutet haben, ist noch nicht bekannt. Auch der Bundesrat hat den Weg für Public Viewing während der kommenden Fußball-Weltmeisterschaft freigemacht. Mit der Ausnahmeverordnung werden öffentliche Übertragungen von WM-Spielen auch nach 22 Uhr möglich. Viele Spiele in den USA, Kanada und Mexiko starten erst, wenn es bei uns schon Nacht ist.
13: Dankeschön, Cordula. Gleich entspannter Feierabendrock von Sniffin' the Tears. Jetzt das Rockantenne Hamburg Wetter. Das ist schon den ganzen Tag ziemlich gut. 16 Grad und Sonne hier in der Hafen City. 16 in Volksdorf, 16 bei euch in Quickborn. Bleibt auch trocken den Tag über. Perfektes Wetter für den Hafengeburtstag. Morgen übrigens auch ziemlich gut. 16 Grad maximal. Dann ein paar mehr Wolken, aber bleibt trocken, genau wie Sonntag. Dann sogar bis zu 18 Grad. Schön.
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13: Stop and Go auf der A1 Bremen Richtung Hamburg zwischen Maschner Kreuz und Norderelbbrücke 12 Kilometer. In der anderen Richtung ab Kreuz Ost bis Norderelbbrücke nochmal 9 Kilometer. Und dicker kommt es eigentlich nur noch auf der A7, da Flensburg Richtung Hamburg ab Schnelsen Nord.

0: 12 Kilometer Stop and Go und in der anderen Richtung auch nochmal 8 Kilometer ab Heimfeld bis zum Elbtunnel. A24, auch da stockt's Berlin Richtung Hamburg zwischen Jenfeld und Horner Kreisel, 3 Kilometer. Und wichtig für euch das gesamte Wochenende, also morgen 6 Uhr bis Sonntag 19 Uhr, da ist die A7 Elbtunnel gesperrt. Zwischen Stellingen und Heimfeld wird da nämlich die Fahrbahn erneuert. Gute Fahrt euch.
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0: Na, Bock auf ein Bierchen? Jetzt holt ihr euch einfach mal das ganze Fass und dann auch noch allerfeinstes Blockbräu. Geil, 5 Liter für euch und eure Kumpels. Eine super Grundlage für den Hafengeburtstag und was ihr an den freien Tagen sonst so macht. Einfach jetzt anrufen, dann schenke ich euch das Ding auf der 0800 168 666. Eure kostenlose Hotline zum Wochenende einläuten. Dazu wie versprochen jetzt Sniffen the Tears. Ab dafür.
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0: Laune. Mit den Simple Minds in Richtung Wochenende hier auf Rockantenne Hamburg. Achtung Autofahrer, Vorsicht bitte auf der A39 Lüneburg Richtung Hamburg zwischen Winsen-West und Maschen. Da Gefahr durch eine ungesicherte Unfallstelle. 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Und das holt ihr euch jetzt unter der 0800 1068 666. Wer rockt mit uns? Moin.
1: Hallo Julian, hier ist Frank.
0: Hallo Frank. Na, von wo aus rufst du an?
1: Aus dem sonnigen Buxtehude.
0: Ist auch sonnig bei dir. Das ist doch großartig. Aber, ja. Frank, wie stellst du dir dein Traumwochenende vor? Was wird da alles abgehen?
1: Mein Traumwochenende würde glaube ich, St. Pauli nicht absteigen.
0: Das wäre ganz schön.
1: Mal ein tolles Spiel machen und mal gewinnen. Das wäre immer super. Und wir würden unsere Hymne wieder spielen. Das wäre mein Traumwochenende.
0: Bisschen Fußball, vielleicht ein bisschen Hafengeburtstag. Auf jeden Fall ganz viel Sonne in Hamburg und in Buxtehude. Dann sage ich jetzt schon mal ganz viel Spaß bei allem, was du so machst, Frank. Und an einer Sache darfst du natürlich nicht fehlen. Du weißt es jetzt schon. Na?
1: Ja.
0: Genau. Unser Leckerschmecker Blockbräufass. Willst du gerne haben?
1: Aber sowas von gern. Das ist total lecker, das Bier.
0: Dann läute doch mal ganz schnell das Wochenende für uns alle ein. Einmal runterzählen, bitte.
1: 5, 4, 3, 2, 1. Wochenende.
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0: Come on, Wochenende, guten Los, Frank. Das 5-Liter Blockboy-Fass, das geht zu dir nach Buxtehude. Glückwunsch.
1: Vielen Dank und Prost.
0: Schönen Feierabend dir mit dem besten Rock Nonstop. Jetzt, Hells Bells, AC/DC für euch auf Rockantenne Hamburg.

0: schon.
1: Oh yeah, die Toten Hosen. Man könnte ja denken, das ist eine Fußballhymne, aber ich bin ja der Meinung, da geht's einfach um Feierabend mit Freunden bei gutem Wetter und um Fußball.
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1: Ganz viel Restenergie für euch mit The Offspring. Und es wird chillig mit Daughtry. It's no surprise, I won't be here tomorrow. I can't believe that I stay till the day. Alles gleich bei euch um kurz nach 5:30 hier im Home Run auf Rockantenne Hamburg.
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1: 16.31 Uhr, halb 5.
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1: Auf der A1 Stop and Go Bremen Richtung Hamburg zwischen Maschener Kreuz und Norderelbbrücke 12 Kilometer. In der anderen Richtung ab Öjendorf bis Norderelbbrücke 7 Kilometer. Und auf der A7 auch da ganz schön voll. Flensburg Richtung Hamburg zwischen Schnelsen Nord und Elbtunnel 12 Kilometer einmal da. Und in der anderen Richtung zwischen Heimfeld und Elbtunnel nochmal 8 Kilometer Stop and Go. A7 wird gesperrt, morgen 6 Uhr bis Sonntag 19 Uhr und zwar zwischen Stellingen und Heimfeld, da wird die Fahrbahn erneuert, deswegen Elbtunnel dicht. Und A39 ist jetzt gerade gesperrt, Lüneburg Richtung Hamburg zwischen Winsen-West und Maschen, da hat es einen Unfall gegeben. 0800 106 8666, einfach durchklingeln, wenn ihr noch was habt. Chris, du hast einen Blitzer gesehen, erzähl, wo steht er? Moin.
29: Moin Julian. An der Schützenstraße, Ecke Rostocker Straße, ortseinwärts in Kaltenkirchen, steht ein Anhänger, der teure Fotos macht.
1: Oha, Dankeschön, Chris. Gute Wahlabfahrt.
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Ein geiler Synthesizer, liebe ich, Van Halen, am Freitagnachmittag hier auf Rockantenne Hamburg. Habt ihr das mitbekommen? Sir Paul McCartney, der hat ja erst vor kurzem ein neues Solo-Album angekündigt. The Boys of Dungeon Lane wird es heißen, steht ab Ende Mai schon in eurem Plattenladen. Und mit auf der Scheibe drauf, haltet euch fest, das allererste Gesangsduett mit seinem Ex-Beatles-Kollegen Ringo Starr. Home to Us, wirklich Wahnsinn. Da geht mir schon beim Hören das Herz auf. Endlich mal wieder echtes Beatles-Flair. Und heute gibt's noch mehr zu feiern. Das finale Studioalbum der Fab Four, das ist exakt an diesem Tag vor 56 Jahren auf den Markt gekommen. Mit da drauf der Titeltrack, einer der schönsten Balladen jemals. Der Meister, da spielt er. Paul McCartney am Piano bei den Beatles. Legendär. Hier ist Let It Be für euch auf Rockantenne Hamburg. 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

0: For You. Der ist für euch. Classic Rock von Manfred Mann's Earth Band hier im Home Run. Ich habe so ein bisschen das Gefühl, heute lief noch viel zu wenig Linkin Park. Und deswegen kriegt ihr gleich Linkin Park. Gleich um kurz nach fünf hier auf Rockantenne Hamburg.
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11: Ich bin Cordula Senft, es ist 17 Uhr. In Hamburg haben tausende Schülerinnen und Schüler die Schule sausen lassen und gegen eine mögliche Wehrpflicht protestiert. Laut Veranstaltern waren rund 6000 Jugendliche auf den Straßen. Die Polizei schätzte etwa 2300 Teilnehmende. Die Demo fand am Jahrestag der Befreiung vom Faschismus und kurz vor den Maifeiern statt. Die Jugendlichen hielten Schilder wie "Nicht unser Krieg" und "Kein Mensch, kein Cent" der Bundeswehr hoch. Die Aktion gehört zur bundesweiten Initiative Schulstreik gegen Wehrpflicht. Bundesumweltminister Schneider will Einweg-E-Zigaretten verbieten. Noch dieses Jahr soll ein Gesetz dazu kommen, damit die Geräte in Deutschland nicht mehr verkauft werden dürfen. Grund ist die Brandgefahr. Viele werfen die E-Zigaretten einfach in den Müll, was immer wieder zu Bränden in Entsorgungsanlagen führt. Nachfüllbare Vapes sollen von dem Verbot nicht betroffen sein. Bis zum Herbst soll es Vorschläge für ein einheitliches Vorgehen bei Walstrandungen an deutschen Küsten geben. Das wurde zum Abschluss der Frühjahrskonferenz der Umweltminister in Leipzig mitgeteilt. Das wochenlange Drama um den gestrandeten Buckelwal in der Ostsee habe gezeigt, dass klarere Abläufe und eine bessere Zusammenarbeit nötig seien.
12: Dankeschön, Cordula. Macht euch schon mal bereit für Linkin Park, die heute gleich. Jetzt das Rockantenne Hamburg Wetter. Auch das lässt sich wirklich echt ordentlich genießen. Immer noch die Höchsttemperatur gemessen beim Millertor Stadion. 16 Grad, 16 auch in Langenhorn und bei euch in Tötensen. Bleibt trocken und freundlich das gesamte Wochenende über. Morgen bis zu 16 Grad, ein paar mehr Wolken. Sonntag dann bis zu 18 Grad. Das ist schön.
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12: Stop and go auf der A1 Bremen Richtung Hamburg zwischen Maschener Kreuz und Norderelbbrücke. 12 Kilometer, also echt voll in der Gegenrichtung ab Öhendorf. 7 Kilometer, 12 auch nochmal auf der A7 Flensburg Richtung Hamburg zwischen Schnelsen Nord und Elbtunnel. In der Gegenrichtung ab Heimfeld 8 Kilometer. Und auf der A39, da ist gesperrt Lüneburg-Hamburg in beiden Richtungen zwischen Winsen West und Maschen. Da hat es einen Unfall gegeben, deswegen da 2 Kilometer Stau. A7, kann ich jetzt schon mal sagen, wird morgen gesperrt, also der Elbtunnel, 6 Uhr bis Sonntag, 19 Uhr, da ist dicht wegen Bauarbeiten. Und ein Blitzer steht auf dem Ring 3, also Poppenbütteler Weg Richtung Langenhorn, da an der Seite in einer Parkbucht von einem Anhänger aus. Wenn ihr noch was habt, dann gerne Bescheid geben. 0800 168 666.
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12: Moin.
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12: Diesen Sonntag ist Muttertag, das wisst ihr natürlich. Heute deckt ihr euch aber schon ein mit dem besten Geschenk für eure Mutti. Was wir da Schönes für euch haben, das verrate ich euch gleich um 10 nach 5. Ich kann euch verraten, es ist wirklich ziemlich gut. Jetzt wie versprochen, Linkin Park mit Breaking the Habit.
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Iggy Pop auf Rock Antenne Hamburg, oberkörperfrei in den Feierabend mit dem Best Rock Nonstop. Jawoll, schön erfrischend. Gleich habe ich neue Musik für euch, unser Album der Woche von Skindred, das ist ziemlich cool. Und dann volle Lotte Vorfreude aufs Wochenende. Heute und morgen feiert unser Hafen Geburtstag und am Sonntag, da dreht sich dann alles um eure Mutter. Muttertag, jawoll. Stellt euch doch mal vor, ihr überrascht sie nicht mit Blumen oder Pralinen oder so, das wäre ja total langweilig. Ihr schenkt ihr einfach mal einen frisch ausgefüllten Bingo-Schein von Lotto Hamburg für die Sonderauslosung der Umweltlotterie am Sonntag. Extra zum Muttertag. Muttis Chance auf einen echten VW-Käfer als Cabrio von 1978 oder mal ebenso 1.000 Euro bar auf die Kralle. Das hat sich Mama doch verdient. Klingt gut, oder? Dann holt euch das Scheinchen. Jetzt anrufen auf der 0800 168 666. Und dazu, wie versprochen, Can I Get A? Neue Musik von Skindred. Hier auf Rock Antenne Hamburg.

0: Der wunderbare Peter Gabriel hier auf Rockantenne Hamburg. Für euch der beste Rock nonstop und dazu das Muttertagsgeschenk Freihaus. 0800 168 666, eure Chance auf den Bingo-Schein zum Muttertag. Wer rockt mit uns? Moin.
1: Mahlzeit, Michael ist hier.
0: Hallo Michael. Na, geht's am Sonntag ganz standesgemäß zu einem Besuch zu Mutti? Wie ist es bei dir?
1: Ja, bestimmt.
0: Oh, schön.
1: Meine Mutter liegt zwar, die wohnt zwar im Heim, aber das ist nicht weiter schlimm.
0: Ja, umso schöner, dass du vorbeikommst. Wie heißt sie denn deine Mutti? Ja,
1: Christel.
0: Christel, dann erzähl doch mal, warum hat Christel das verdient, so richtig abzustauben? Bis zu 1.000 Euro, da kann man sich auch im hohen Alter noch ein bisschen was gönnen, oder?
1: Ja, weil sie hat jetzt eine ganze Menge durchgemacht, ist jetzt 85,
0: wow.
1: Hat sich noch nie so richtig viel leisten können, hatte schwere Krankheit hinter sich, hat sich wieder hochgerappelt, ja, ins Leben zurückgekämpft und so, ne? Und ja, also was Besseres, weiß nicht, ist eigentlich wunderschön, auch dass sie noch so lange da ist.
0: Ja, genießt das mal zusammen, das hat mich jetzt schon sehr überzeugt. Also, schöne Grüße an Christel und frohes Schenken dir am Sonntag. Der Bingo-Schein von Lotto Hamburg, der geht an dich, Michael. Glückwunsch.
1: Super, vielen Dank, da freut mich. Und vor allem Mutti wird sich bestimmt freuen.
2: Teilnahmeberechtigt sind alle Spielverträge, die an der Sonntagsziehung am 10. Mai 2026 teilnehmen. Sonderauslosungsbedingungen sind in allen Lotto-Annahmestellen erhältlich. Eine gemeinsame Sonderauslosung der Lotto-Landesgesellschaften aus Bremen, Mecklenburg-Vorpommern, Niedersachsen, Rheinland-Pfalz, Sachsen-Anhalt, Schleswig-Holstein und Hamburg.
0: Jetzt was ganz Smoothes für den Feierabend, Michael. Santana, jetzt auf Rockantenne Hamburg. Happy Weekend!
1: Na, das bringt mich doch gleich hier ein bisschen nach vorne. Kann ich doch gleich noch eine Stunde länger arbeiten.

0: Abend mit Sonne und mit Santana hier im Home Run. Großartig.
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0: Ein abgespacedes Stück Rockgeschichte von David Bowie. Jetzt würde man selbst zu den Sternen fliegen. Und Lenny Kravitz auch dabei. Hört ihr gleich um kurz nach 5:30 hier auf Rock Antenne Hamburg. Und morgen bin ich auch wieder da für euch. Ich freue mich schon.
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0: 17.31 Uhr, halb sechs.
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0: Vorsicht bitte auf der A261 Buchholzer Dreieck Richtung Dreieck Südwest. In der Einfahrt Tüttensinn, da steht ein liegengebliebener LKW auf dem Standstreifen. Dann rüber zur A1, da staut es sich Hamburg Richtung Lübeck zwischen Maschnerkreuz und Norderelbbrücke. 8 Kilometer, braucht ihr so 20 Minuten länger. Andere Richtung zwischen Öjendorf und Norderelbbrücke noch 7 Kilometer Stop and Go. Und auf der A7, auch da ist es voll. Flensburg Richtung Hamburg ist aber ein bisschen weniger geworden zwischen Schnelsen Nord und Elbtunnel. Jetzt 11 Kilometer Stop and Go, immer noch lang genug. In einer anderen Richtung zwischen Heimfeld und Elbtunnel 6 Kilometer Stop and Go. Und wenn ihr denkt, morgen mal schön durch den Elbtunnel fahren, no, das ist nicht möglich. Denn von morgen 6 Uhr bis Sonntag 19 Uhr ist das Ganze gesperrt. Da wird eine Fahrbahn zwischen Stellingen und Heimfeld erneuert. Und dann haben wir noch einen Blitzer gesehen in Altona, Diebsteich, Holstenkampbrücke, Stadt, einwärts im Gebüsch. Wenn ihr noch was seht, dann gerne durchklingeln. 0800 168 666. Gute Fahrt und genießt die Sonne.
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0: Der nächste Song ist wieder so ein richtig schönes Brett. Ein richtiger Hammer auf Rock Antenne Hamburg.
1: Mach mal lauter!

0: Jawohl, die Guano Apes. Gutes Wetter, gute Stimmung. Unser Hafen, der hat Geburtstag und das feiern wir gemeinsam mit der Extraladung Rock.
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0: 5 Nachwuchsbands machen sich jetzt bereit auf unserer Rock Antenne Hamburg Bühne zwischen Strand, Pauli und Fischmarkt. Und auf der Bühne, da steht in wenigen Minuten auch ein verdammt gutes Moderatoren-Duo. Die Kollegen Lars Lorenz, den hört ihr ja sonst hier an meiner Stelle im Home Run, und Metal Maus Anna Olmer. Anna, live vom Hafen, wie ist die Stimmung? Erzähl.
2: Julian, es ist so cool und es sind schon so viele Leute da, das macht richtig viel Spaß.
0: Ja.
2: Im Hintergrund spielt gerade die Band Fiebertraum, die spielen noch eine kleine Warm-Up-Show und gleich geht es dann los mit der Dirty 30 on Stage. 2 Jahre lang haben wir die erfolgreichsten Bands gesucht und wir haben die 5 erfolgreichsten gefunden. Die spielen gleich gegeneinander und wer das Ding gewinnt heute Abend, der gewinnt den Headliner-Slot um wow. 21 Uhr vor tausenden Menschen. Eine super, super Sache. Wenn du also nach der Sendung noch Zeit hast, freue ich mich, wenn du vorbeikommst. Und ich freue mich über jeden Rockantenne Hamburg-Hörer, der sich jetzt aufmacht und hier bei unserer Bühne zwischen Strand Pauli und Fischmarkt sich noch mit dazustellt und richtig tolle Live-Musik genießt. Das lohnt sich, versprochen.
0: Ja, es lohnt sich vor allem bei diesen coolen 5 Bands, die um ihren langen Auftritt am Abend kämpfen.
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0: Das seid ihr auf dem magischen Teppich auf dem Weg in Richtung Feierabend mit Classic Rock von Steppenwolf. So, jetzt aber wirklich, Leute, wenn ihr gleich um kurz nach 6 Rainbow hört, dann will ich, dass ihr euch alle aus dem Büro verpisst. Das ist es wert. 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
7: Ich bin Cordula Senft. Es ist 18 Uhr. Der SC Freiburg hat sensationell den Einzug ins Finale der Europa League geschafft. Am Sonntag empfängt der Hamburger SV die Freiburger zu Hause in der Bundesliga. Die Hamburger könnten selbst mit einer potenziellen Niederlage den Klassenerhalt verteidigen. Trotzdem möchte Trainer Merlin Polzin nichts verschenken.
8: Da ist es völlig unabhängig davon, ob wir jetzt unser großes Ziel schon erreicht haben, sondern wir haben genug Ansporn, nicht nur das Spiel jetzt zu gewinnen, sondern versuchen auch beide Spiele zu gewinnen. Wir haben jetzt das erste Mal danach dem Klassenerhalt auch die Möglichkeit, vor unseren Fans uns wieder zu zeigen. Das ist schon Ansporn und Motivation genug. Ich glaube, da wird auch der Volkspark wieder sein wahres Gesicht zeigen, was Energie angeht, was Lautstärke angeht.
7: Anpfiff ist am Sonntag um 15.30 Uhr im Volksparkstadion. Das neue Förderprogramm für Elektroautos gilt rückwirkend ab Jahresbeginn. Auch der Bundesrat hat jetzt zugestimmt. Privatleute können beim Kauf von E-Autos, Plug-in-Hybriden oder Autos mit Range-Extender Geld beantragen. Je nach Modell zwischen 1.500 und 6.000 Euro. Die Förderung gibt's aber nur bis zu bestimmten Einkommensgrenzen. Der Schutz vor häuslicher Gewalt soll verstärkt werden. Der Bundestag hat strengere Regeln für den Einsatz von Fußfesseln beschlossen. Mutmaßliche Täter sollen die Fußfessel schon tragen müssen, wenn ein Annäherungsverbot verhängt wurde. Bei Partnerschaftsgewalt sind 80% der Opfer Frauen.
9: Vielen Dank, Cordula. Gleich Classic Rock von Rainbow. Regenbogen wird es nicht geben. Das Rockantenne Hamburg Wetter heute nur mit Sonne, ein paar Wolken, keinem Regen. Und es ist nochmal richtig warm geworden. Oder ist es immer noch warm? 17 Grad jetzt sogar beim Winterhuder Markt. 16 in Harburg, 15 bei euch in Mölln. Das ganze Wochenende, das ist richtig schön. Morgen auch erst viel Sonne bis zu 16 Grad, später ein paar Wolken. Sonntag sogar bis zu 18 Grad, auch da trocken. 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
9: A1 Hamburg Richtung Lübeck zwischen Maschnerkreuz und Norderelbbrücke 8 Kilometer Stau. Da braucht ihr mindestens 20 Minuten aktuell länger. In der anderen Richtung zwischen Öjendorf und Norderelbbrücke 7 Kilometer Stop and Go. A7 Flensburg Richtung Hamburg zwischen Schnelsen Nord und Elbtunnel 11 Kilometer Stau. Und in der Gegenrichtung zwischen Heimfeld und Elbtunnel 6 Kilometer nochmal Stop and Go. A39, da hat es einen Unfall gegeben. Lüneburg Richtung Hamburg zwischen Winsen West und Maschnerkreuz ist da jetzt noch gesperrt. Und Blitzer steht auf dem Zubringer von der A23 Richtung A7, da unter der Brücke. Da sind 50 erlaubt. Wenn ihr noch was habt, 0800 168 666. Gute Fahrt.
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9: Heute ist nicht nur Hafengeburtstag, heute feiert auch Bluesrock-Gott Joe Bonamassa seinen Ehrentag. Er ist ein bisschen jünger als der Hafen, so viel kann ich schon mal verraten.

0: verraten. Seid dabei bei seiner großen Sause gleich um 17:45. Vorher, wie versprochen, Since You've Been Gone. Hier ist Rainbow.
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0: auf Rock Antenne Hamburg, der beste Rock nonstop und immer die allergeilsten Konzerte. Wirklich. Mein Highlight aus dem vergangenen Monat, Joe Bonamassa. Ah, oh, war das schön. Den Meister des Bluesrock, den haben wir am 22. April in die Barclays Arena geholt und er kam wirklich ziemlich gut an bei euch.
1: Das war schon wirklich toll. Toll inszeniert und musikalisch gut rübergebracht.
2: Er ist der Obernerd in der Gitarrenszene. So. Der Macker, der hat 400 Gitarren und 400 Verstärker in seiner Sammlung.
3: Ja, ich find's krass. Also vor allem, weil er ja gefühlt bei jedem Song eine neue Gitarre in der Hand hatte. Also schon sehr bemerkenswert. Wirklich richtig cool.
4: Total. Und er hat auch ganz tolle Background-Sängerin dabei. Das war wirklich schön. Tolles Ensemble.
3: Die Zugabe, die fand ich mega, super cool, dass die Leute nach vorne gegangen sind nochmal.
4: Man hat das volle Vertrauen in ihn. Ja? Er ist der Gitarrenguru.
0: Ja, und auch ein Guru feiert mal Geburtstag. Heute wird Joe Bonamassa 49 Jahre alt. Alles Gute. Und da ist er. Go Joe, zeig's uns Gitarrengott. Hier ist Different Shades of Blue. Für euch im Home Run. Auf Rock Antenne Hamburg.

0: starke Stimme. Avril Lavigne am Freitagabend hier im Home Run.
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0: Komplett lebensbejahend, diese Band. Das besagt schon der Titel. Yes! Und ich würde sagen, genauso viel gute Vibes kriegt ihr bei Smash Mouth. Großartig. Freut euch drauf. Gleich um kurz nach 6:30 hier auf Rock Antenne Hamburg.
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0: 18.29 Uhr.
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0: Zumindest auf der A1 hat es sich beruhigt, da kommt er ganz gut durch. Aber auf der A7, da ist es noch ziemlich voll. A7 Flensburg Richtung Hamburg zwischen Schnelsen-Nord und Elbtunnel, da immer noch 11 Kilometer Stau. In der Gegenrichtung zwischen Heimfeld und Elbtunnel 6 Kilometer Stop and Go. Und auf der A39, da ist immer noch gesperrt, Lüneburg Richtung Hamburg zwischen Winsen-West und Maschner Kreuz. Da hat es einen Unfall gegeben, da wird noch ein bisschen aufgeräumt. Und denkt dran, Leute, der Elbtunnel wird von morgen 6 Uhr bis Sonntag 19 Uhr dicht sein. Da wird nämlich die Fahrbahn zwischen Stellingen und Heimfeld neu gemacht. Das ist doch auch mal eine gute Nachricht. Und einen Blitz haben wir gesehen auf der Billhorner Brückenstraße, wenn ihr Stadt einwärts fahrt, da wo sonst das kleine Domriesenrad steht. Wenn ihr noch was habt, dann klingelt einfach durch. 0800 106 866.
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0: Guten Abend.
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0: Yes, hier im Home Run. Absolute Rockklassiker für euch zum Wochenendstart und auch Songs, die ihr vielleicht noch gar nicht gehört habt.
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0: Ja, fette Ausbeute. Eines meiner großen Highlights diese Woche, die Toten Hosen mit einer brandneuen Nummer aus ihrem wahrscheinlich letzten Album, was dieses Jahr noch kommt. Ist richtig schön punkig geworden. Schlechte Nachbarn.
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0: Und am Mittwoch, da waren wir hier in der Redaktion voll aus dem Häuschen, kann ich euch sagen. Endlich! Neue Musik von den Rolling Stones. Oh ja, ein ganzes neues Album, das wird es geben. Foreign Tongues. Ab dem 10. Juli hört ihr das in seiner vollen Pracht. Und zieht euch das mal rein. Auf der Platte, da haben nicht nur Mick Jagger und Co. ihr Können zum Besten gegeben. Auch Paul McCartney von den Beatles, Robert Smith von The Cure und Chad Smith von den Red Hot Chili Peppers. Die haben alle am neuen Stones-Album mitgewirkt. Seid gespannt. Zwei Songs, die sind jetzt schon draußen. Der eine, das ist der hier. In the Stars. Und ich finde das Ding super. Mega schöne Melodien. Ihr hört's schon. Einfach typisch. Rolling Stones. Sie sind zurück. Hier auf Rockantenne Hamburg. 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

0: das habt ihr euch verdient, Leute. So eine schöne Rockballade, oder? Von Bad English. Da hört ihr mal, wie gut ihr das habt. Gleich wird es wieder schneller und ein bisschen lauter. Keine Sorge mit Green Day. Habe ich gleich um kurz nach 7 für euch. Das ist der beste Rock Nonstop hier auf Rockantenne Hamburg.
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5: Ich bin Arno Siegemund, es ist 19 Uhr, guten Abend. Zum 81. Jahrestag der Befreiung vom Faschismus haben die Chefs der großen Parteien im Hamburger Rathaus heute die Stolpersteine geputzt. Die Steine erinnern an Abgeordnete, die von den Nazis ermordet wurden. In Hamburg gibt es rund 7500 Stolpersteine, europaweit sind es Zehntausende. Nach der Geiselnahme in einer Bankfiliale in Sinzig in Rheinland-Pfalz fahnde die Polizei dort nach den Tätern. Spezialkräfte hatten das Gebäude nach rund 6 Stunden gestürmt und 2 eingeschlossene Personen unverletzt gefunden, bei denen es sich wohl um die Opfer handelt. Mindestens ein Täter soll am Morgen einen Geldtransportmitarbeiter vor der Bank überfallen, einen Bargeldbehälter geraubt und anschließend ihn und eine weitere Person in einen Raum der Filiale eingeschlossen haben. Bundesumweltminister Schneider will Einweg-E-Zigaretten verbieten. Noch in diesem Jahr soll ein Gesetz dazu kommen, damit die Geräte in Deutschland nicht mehr verkauft werden dürfen. Grund ist die Brandgefahr. Viele werfen die E-Zigaretten einfach in den Müll, was immer wieder zu Bränden in Entsorgungsanlagen führt.
6: Dankeschön, Arno. Gleich eine flotte Nummer von Green Day am Freitagabend. Jetzt das Rockantenne Hamburg Wetter. Da sind ein paar mehr Wolken dazugekommen, aber es ist immer noch schön und es ist auch immer noch warm. 16 Grad hier in der City, 16 in Eppendorf, 14, ein bisschen kühler bei euch in Ahrensburg. Morgen dann auch wieder bis zu 16 Grad, am Sonntag sogar bis zu 18. Wird insgesamt ein bisschen bewölkter, aber weitestgehend bzw. komplett trocken. Das ist doch toll.
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6: Auf den Straßen hat es sich ein bisschen beruhigt. Da ist noch ein bisschen, A7 Flensburg Richtung Hamburg zwischen Stellingen und Elbtunnel 6 Kilometer Stop and Go. Und A39 Lüneburg Richtung Hamburg zwischen Winsen West und Maschner Kreuz. Da ist immer noch gesperrt wegen Reinigungsarbeiten. Da hat es einen Unfall gegeben. Ab morgen ist der Elbtunnel dicht. Von morgen 6 Uhr morgens bis Sonntag 19 Uhr ist da gesperrt wegen einer Fahrbahnerneuerung zwischen Stellingen und Heimfeld. Und Blitzer steht in Kaltenkirchen, hat uns Chris durchgegeben unter der 0800 168 666. Und zwar Schützenstraße, Ecke Rostocker Straße, ortseinwärts. Euch eine gute Fahrt.
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6: Yo, oh, auf dem Hafengeburtstag, da geht's richtig ab, Leute. 5 Nachwuchsbands aus dem Norden, die kämpfen in diesem Moment auf unserer Rockantenne Hamburg Bühne um ein ganzes langes Set am Freitagabend. Das wird man natürlich schon gerne nehmen als Band, die jetzt vielleicht nicht jeden Tag auf Tour ist. Gleich um 7:15, da schalten wir nochmal gemeinsam rüber zu den Kollegen, die das Ganze für euch moderieren. Lars Lorenz und Anna Olber. Ich freue mich. Jetzt, wie versprochen, Green Day.
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0: Alice Cooper. Hier im Home Run. Für den Schockrocker ist das ja gang und gäbe. Der hat in seinem Leben schon tausendmal eine Halle gefüllt. Für unsere fünf Nachwuchsbands auf dem Hafengeburtstag. Für die ist das was ganz Besonderes. Und deswegen wird er heute auch hart um ein langes Set am Abend gebettelt. Seid dabei!
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0: Jetzt auf unserer Rockantenne Hamburg Bühne zwischen Strand, Pauli und Fischmarkt. Moderiert von meinen allerliebsten Lieblingskollegen Lars Lorenz und Anna Olmer. Und das verfolgt ja auch alles mit in unserer Instagram Story. Da kann ich ja schon mal sehen, da sind ja schon seit Beginn einige Leute vor Ort, ne, Anna?
2: Oh, ja, richtig viele, denn es macht auch richtig viel Spaß hier auf dem Hafengeburtstag an der Rockantenne Hamburg Bühne. Wir haben schon mehrere Bands gehört, eine spielt gleich noch und dann gibt's das große Finale. Nur das Publikum entscheidet, wer heute als Sieger der Dirty 30 hervorgeht und anschließend den großen Headliner-Slot spielen darf. Natürlich gibt's auch noch ein bisschen Kohle für die Bandkasse und es macht so viel Spaß. Julian, wenn du gleich noch ein bisschen Zeit hast, komm noch mal rum, wir trinken noch ein Bier zusammen und gucken uns die Gewinnerband an. Das darfst du auf keinen Fall verpassen und die Rockantenne Hamburg-Hörer natürlich auch nicht. Und wenn ihr jetzt sagt, ey, wir sind auch eine Band, wir sind auch voll cool, wir wollen auch mal auf dem Hafengeburtstag spielen, ja, dann klickt doch mal rein auf rockantenne.hamburg und meldet euch an für die Dirty 30 und dann kann das ganz schnell gehen.
0: Aber hallo, danke Anna, das wird super, weil dann steht ihr vielleicht schon kommenden Mittwoch auf der großen Radiobühne mit eurem eigenen Song zwischen den ganz großen Rockgrößen, wie zum Beispiel den Foo Fighters. Die hört ihr jetzt mit einem brandneuen Song hier im Home Run. Hier ist Caught in the Echo.
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0: Ah, aus meinem Geburtsjahr, das gefällt mir. 1995, die H-Blocks hier für euch im Homerun. Immer noch richtig knackig.
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0: Lynyrd Skynyrd, das ist doch mal Sommer für die Ohren hier. Großartig. So, und der hier ist ein bisschen düster, aber auch ziemlich cool. Rammstein. Zum Wochenendstart für euch nur der beste Rock Nonstop. Hört ihr alles gleich um kurz nach 7:30 hier auf Rockantenne Hamburg.
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0: 7:30.
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0: Noch 5 Kilometer Stop-and-Go auf der A7, Flensburg Richtung Hamburg zwischen Stellingen und Elbtunnel. Das ist schon deutlich länger gewesen heute, also immerhin, ne? So, A7 immer noch, Flensburg Richtung Hamburg, da ist jetzt auch noch gesperrt zwischen Kaltenkirchen und Quickborn. Gefahr durch eine ungesicherte Unfallstelle, also da hat es einen Unfall gegeben. Und A7 auch, Elbtunnel morgen, ne? Ganz wichtig, morgen ab 6 Uhr, da ist bis Sonntag 19 Uhr gesperrt. Richtungsfahrbahn Süd zwischen Stellingen und Heimfeld wird nämlich erneuert. Und aktuell noch eine weitere Sperrung, A39 Lüneburg Richtung Hamburg zwischen Linsen-West und Maschnerkreuz. Auch da hat es einen Unfall gegeben, da ist gesperrt wegen Reinigungsarbeiten. Euch eine sichere Fahrt nach Hause oder am besten zum Hafengebäude.
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0: Hello.
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0: Rammstein, hier im Home Run. Warum sage ich das eigentlich? Das habt ihr doch eh alle erkannt, oder? Was meint ihr? 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
0: Ja, und jetzt eine Runde Öhrchen trainieren. Wie wär's damit? Das hier sind Queenstrike. I don't believe in love. Der beste Rock nonstop. Euch einen wunderschönen Freitagabend.

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4: Ich bin Arno Siegemund, es ist 20 Uhr. Guten Abend. In Hamburg haben tausende Schülerinnen und Schüler die Schule sausen lassen und gegen eine mögliche Wehrpflicht protestiert. Nach Angaben der Veranstalter waren rund 6000 Jugendliche dabei. Die Aktion gehört zur bundesweiten Initiative Schulstreik gegen Wehrpflicht. Das neue Förderprogramm für Elektroautos gilt rückwirkend ab Jahresbeginn. Auch der Bundesrat hat heute zugestimmt. Privatleute können beim Kauf von E-Autos, Plug-in-Hybriden oder Autos mit Range-Extender Geld beantragen. Je nach Modell zwischen 1.500 und 6.000 Euro. Der Schutz vor häuslicher Gewalt soll verstärkt werden. Der Bundestag hat strengere Regeln für den Einsatz von Fußfesseln beschlossen. Mutmaßliche Täter sollen die Fußfessel schon tragen müssen, wenn ein Annäherungsverbot verhängt wurde. Bei Partnerschaftsgewalt sind 80% der Opfer Frauen.
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1: Ich bin Moritz Einzel. Dass es Waffenruhen im Ukraine-Krieg geben soll, rund um die Feierlichkeiten zum Tag des Sieges in Russland morgen, das war schon klar, allerdings zeitlich nicht deckungsgleich. Jetzt will aber US-Präsident Trump Russland und die Ukraine von einer dreitägigen gemeinsamen Waffenruhe überzeugt haben. Das hat er bei Truth Social geschrieben. Die Kampfhandlungen sollen ab morgen ausgesetzt werden. Außerdem soll es einen Gefangenenaustausch geben. Gut gemeint, aber nicht gut gemacht. So denkt der Bundesrat über die geplante Entlastungsprämie für Arbeitnehmer und hat sie blockiert. Der scheidende Ministerpräsident von Baden-Württemberg, Kretschmann.
2: Das erinnert mich an so manche Gesetzesvorhaben des Bundes, die wir hier beraten haben und die darauf hinausliefen. Hier ist unsere Idee, macht was draus, ihr Länder und Kommunen. Aber ich glaube, so funktioniert der Föderalismus nicht.
1: Die Bundesregierung wollte Arbeitgebern die Möglichkeit einräumen, ihren Beschäftigten steuerfrei 1.000 Euro zu zahlen. Um Opfer von häuslicher Gewalt besser zu schützen, hat der Bundestag mit großer Mehrheit ein Gesetz zur elektronischen Fußfessel beschlossen. Die SPD-Abgeordnete Wegge sagte:
3: Ich habe Frauen getroffen, die alles richtig gemacht haben, die zur Polizei gegangen sind, die Anzeige erstattet haben, die zum Gericht gegangen sind und die trotzdem Angst haben mussten. Jeden Tag, jeden Abend, jede Nacht. Weil der Täter trotzdem vor der Haustür stand. Weil das Annäherungsverbot nur ein Stück Papier war. Das ist jetzt vorbei.
1: Eine Fußfessel schlägt Alarm, wenn sich ein Täter seinem Opfer unerlaubt nähert. Täter können zudem zu Anti-Gewalt-Trainings verpflichtet werden. Zum Auftakt des vorletzten Spieltags in der zweiten Fußball-Bundesliga hat Paderborn im Rennen um den Aufstieg nur unentschieden gespielt. Das Team kam gegen Karlsruhe nicht über ein 2:2 hinaus. Außerdem gewann Kaiserslautern gegen Bielefeld 2:0.
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6: Ich bin Florian Klaus. Häusliche Gewalt richtet sich vor allem gegen Frauen. Die Täter sind in der Regel Männer. Darauf hat auch Bundesjustizministerin Hubich im Bundestag noch einmal hingewiesen. Eine Mehrheit der Abgeordneten stimmte heute für ihr Gewaltschutzgesetz. Künftig sollen Gerichte einfache elektronische Fußfesseln anordnen dürfen, wenn es ein Annäherungsverbot gibt. Außerdem sollen Täter zu Anti-Gewalt-Trainings verpflichtet werden können. Schreck im rheinland-pfälzischen Sinzig. Dort hat mindestens ein unbekannter Täter einem Mitarbeiter eines Geldtransport-

0: Gesundheitsministern gesagt. Schneider begründete das Verbot mit der Gefahr von Bränden, die von den Einwegvapes ausgehen. In der zweiten Fußball-Bundesliga ist Paderborn zum Auftakt des vorletzten Spieltags nicht über ein 2:2 gegen Karlsruhe hinausgekommen. Damit klettern die Paderborner vorerst auf Rang 3 der Tabelle, der Kreis C bleibt 8. Außerdem setzte sich Kaiserslautern mit 2:0 gegen Bielefeld durch. Die Arminia bleibt als 13. abstiegsgefährdet, Lautern ist vorerst Tabellensechster.
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5: Ich bin Florian Klaus. Nach dem vorläufigen Aus der Entlastungsprämie durch den Bundesrat hält Bundesfinanzminister Klingbeil an Finanzhilfen für die Bürger fest. Bei einem Besuch in Kanada hat er gesagt:
6: Wir haben als Bundesregierung für diese Entlastungsprämie geworben und wir sind uns auch einig, dass wir etwas für die Menschen machen wollen und dieser Weg wird weitergehen. Nochmal, die Hand ist ausgestreckt. Das Ziel muss doch sein, dass man sich da jetzt nicht im Klein-Klein zerlegt, sondern dass man jetzt schnell an die Bürgerinnen und Bürger ein Signal sendet. Wir wollen euch unterstützen mit den Ländern, mit den Arbeitgebern, mit den Gewerkschaften zusammen. Müssen Lösungen gefunden werden. Das steht für mich im Mittelpunkt.
5: Am Vormittag hatte die Länderkammer die geplante steuerfreie Beschäftigtenprämie von 1.000 Euro gestoppt. Ein Finanzloch in der Pflegeversicherung ist offenbar größer als gedacht. In den kommenden 2 Jahren droht eine Lücke von mehr als 22,5 Milliarden Euro. Das hat Bundesgesundheitsministerin Wagner der Rheinischen Post gesagt. Die CDU-Politikerin will demnächst Vorschläge für eine Reform machen, um die Finanznot zu lindern. 3 Tage lang sollen im Ukraine-Krieg die Waffen ruhen. Das haben

0: Meisterschaft eingefahren. Zum Auftakt des vorletzten Spieltags setzte sich der BVB mit 3:2 gegen Frankfurt durch. Damit ist den Borussen Rang 2 nicht mehr zu nehmen. Die Eintracht verpasst den Sprung auf Rang 7, der die Chance auf einen Platz im Europapokal bietet.
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1: Skindred, You Got This. Der erste Soundtrack des Sommers ist eingetroffen. Skindred, die Könige des Reggae-Metals, sind zurück mit ihrem 9. Album namens You Got This. Und weil man auf Skindreds Heimatinsel Großbritannien wohl noch sonnenhungriger ist als hier, ist es dort sofort auf Platz 1 der Albumcharts geschossen. Warum ist klar? Es sind im Grunde nur Hits drauf. You got this, man hört es natürlich, der klassische AC/DC oder Bruce Springsteen-Fan wird sich mit diesem musikalischen Mischmasch etwas schwer tun. Aber Skindred zelebrieren ihren einzigartigen Sound seit über 30 Jahren und die H-Blocks, die blicken nach wie vor mit etwas Neid auf den Crossover der Walisen. Lassen wir also die Sonne rein mit You Got This von Skindred, dem Album der Woche auf Rockantenne Hamburg.

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6: Ich bin Florian Klaus.

0: immer älter werden, ist nur ein Grund dafür, dass die Pflegekassen am Stock gehen. Hauptursache dürfte sein, dass vor fast 10 Jahren die Pflegestufen umgestellt worden sind. Leistungen gibt es seitdem häufiger und früher. Laut Ministerin Wagen hat sich die Zahl der Menschen, die als pflegebedürftig eingestuft werden, seitdem verdoppelt. Um die Finanznot der Kassen zu lindern, werden vermutlich Leistungen gekürzt oder gestrichen.
1: Bis Montag soll im Ukraine-Krieg eine Waffenruhe gelten. Diese Ankündigung von US-Präsident Trump haben der Kreml sowie der ukrainische Präsident Zelensky inzwischen bestätigt. Russland feiert den Jahrestag des Siegs der Sowjetunion im Zweiten Weltkrieg, unter anderem mit einer Militärparade in Moskau. Während der Waffenruhe sollen auch jeweils 1.000 Gefangene ausgetauscht werden. Der Chef der Gewerkschaft Verdi Wernicke hat der Bundesregierung vorgeworfen, die Entlastungsprämie für Arbeitnehmer schlecht geplant zu haben. Er sei nicht überrascht, dass der Bundesrat die Maßnahme gestoppt habe, die es Unternehmen möglich machen sollte, ihren Arbeitnehmern 1.000 Euro steuerfrei zu zahlen. Arbeitgeber hätten schon vor der Entscheidung reihenweise erklärt, die Prämie nicht zahlen zu wollen, darunter auch öffentliche Arbeitgeber. In der Fußball-Bundesliga hat sich Dortmund mit einem Heimsieg gegen Frankfurt vorzeitig die Vizemeisterschaft gesichert. Der BVB setzte sich am vorletzten Spieltag mit 3:2 gegen die Eintracht durch. Frankfurter hingegen mussten den nächsten Rückschlag im Kampf um die Europapokalplätze hinnehmen.
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7: Ich bin Florian Klaus. US-Präsident Trump hat nach eigenen Angaben Russland und die Ukraine von einer ab heute geltenden dreitägigen Waffenruhe überzeugt. Dazu gehöre auch der Austausch von 1000 Gefangenen. Kiew und Moskau haben die Vereinbarung inzwischen bestätigt. Tina Eck berichtet aus Washington.
8: Trump hatte die Präsidenten der Ukraine und Russland, Zelensky und Putin, jeweils persönlich um die Waffenruhe gebeten. Er sei sehr froh, dass sie zugestimmt hätten, schrieb Trump. Die Verhandlungen für ein endgültiges Kriegsende gingen weiter, jeden Tag käme man näher ans Ziel, meinte Trump. Tatsächlich aber waren die Verhandlungen zuletzt in Stocken geraten.
7: Die Chefin des Sozialverbands VdK, Bentele, trauert nicht so sehr um die im Bundesrat gescheiterte Entlastungsprämie für Arbeitnehmer. Die steuerfreie Prämie von 1.000 Euro, die Unternehmen zahlen können sollten, sei ohnehin kein verlässliches Instrument gewesen, um Menschen zu entlasten. Das hat sie dem Redaktionsnetzwerk Deutschland gesagt. Der Sozialstaat müsse eigene Strukturen schaffen, um in Krisenzeiten zu unterstützen, ohne von den Arbeitgebern abhängig zu sein. In der CDU gibt es Streit um mögliche Kürzungen bei Gesundheitsleistungen für Bürgergeldempfänger. Der Arbeitnehmerflügel der CDU lehnt eine Forderung aus der eigenen Partei ab, die Leistungen für Empfänger einzuschränken, die vor dem Bezug nicht gearbeitet haben. Wer krank ist, brauche Hilfe, sagte CDA-Chef Bartke dem Handelsblatt. Die Forderung war vorher vom CDU-Finanzexperten Buri gekommen. Borussia Dortmund hat in der Fußball-Bundesliga die Vizemeisterschaft eingefahren. Zum Auftakt des vorletzten Spieltags setzte sich der BVB mit 3:2 gegen Frankfurt durch. Damit ist den Borussen Rang 2 nicht mehr zu nehmen. Die Eintracht verpasst den Sprung auf Rang 7, der die Chance auf einen Platz im Europapokal bietet.
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1: Skindred, You Got This. You got this. Der erste Soundtrack des Sommers ist eingetroffen. Skindred, die Könige des Reggae-Metals, sind zurück mit ihrem 9. Album namens You Got This. Und weil man auf Skindreds Heimatinsel Großbritannien wohl noch sonnenhungriger ist als hier, ist es dort sofort auf Platz 1 der Albumcharts geschossen. Warum ist klar? Es sind im Grunde nur Hits drauf. You got this, man hört es natürlich, der klassische AC/DC oder Bruce Springsteen-Fan wird sich mit diesem musikalischen Mischmasch etwas schwer tun. Aber Skindred zelebrieren ihren einzigartigen Sound seit über 30 Jahren und die H-Blocks, die blicken nach wie vor mit etwas Neid auf den Crossover der Walisen. Lassen wir also die Sonne rein mit You Got This von Skindred, dem Album der Woche auf Rockantenne Hamburg.

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10: Ich bin Florian Klaus. Weil wegen des Iran-Kriegs Kerosinengpässe drohen, könnten laut dem Flughafenverband ADV weitere Flüge in diesem Jahr ausfallen. Besonders Airlines, die günstigere Preise anbieten und touristisch weniger bedeutsame Ziele könnten betroffen sein, hat ADV-Geschäftsführer Weißel der Welt am Sonntag gesagt. Und wenn Flüge nicht ausfallen, könnten sie zumindest deutlich teurer werden. Insgesamt könnte es Weißel zufolge im schlimmsten Fall 20 Millionen Fluggäste treffen. Ein Finanzloch in der Pflegeversicherung ist offenbar größer als gedacht. In den kommenden 2 Jahren droht eine Lücke von mehr als 22,5 Milliarden Euro. Das hat Bundesgesundheitsministerin Wacken der Rheinischen Post gesagt. Die CDU-Politikerin will demnächst Vorschläge für eine Reform machen, um die Finanznot zu lindern. Den Wehrdienstfragebogen zu beantworten, ist für junge Männer verpflichtend. Bußgelder für Männer, die ihn nicht zurückschicken, sollten aus Sicht des Wehrbeauftragten des Bundestags Otte aber nur das letzte Mittel sein. Das hat er dem Redaktionsnetzwerk Deutschland gesagt. Wenn jemand auch nach Mahnungen nicht antwortet, drohen 250 Euro Bußgeld. Die allermeisten reagieren laut Verteidigungsministerium aber von sich aus. In der Fußball-Bundesliga hat sich Dortmund mit einem Heimsieg gegen Frankfurt vorzeitig die Vizemeisterschaft gesichert. Der BVB setzte sich am vorletzten Spieltag mit 3:2 gegen die Eintracht durch. Fabian Schaffer berichtet.
11: Nach dem Blitzstart der Gäste aus Frankfurt durch ein Tor von Usun zeigte sich Dortmund unbeeindruckt. Gerassi, Schlotterbeck und Inacio trafen für den BVB. Der Anschlusstreffer von Burkhardt kam für die Eintracht zu spät, die damit einen weiteren Rückschlag im Kampf um die Europapokalplätze hinnehmen muss. Bei den Dortmundern wurden vor der Partie Julian Brandt, Niklas Süle und Sali Özcan sowie Sportdirektor Sebastian Kehl verabschiedet. Süle wurde in den letzten Minuten eingewechselt. Er beendet nach der Saison seine Karriere.
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